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0: In Kanzem gibt's gerade 17 Grad.
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0: Abstimmung gescheitert. Die Abstimmung war brisant, denn es ging um eine Zusammenarbeit der Schweiz mit Nachbarländern und auch um Russland-Sanktionen.
1: Die große Mehrheit der Wählerinnen und Wähler wollte keine weitere Abschottung der Schweiz. Mit der von rechts forcierten Abstimmung sollte eine striktere Auslegung der Neutralität in die Verfassung geschrieben werden. Sanktionen gegen Länder, die Kriege starten, wären dann nicht mehr möglich gewesen. Dagegen aber Geschäfte mit Kriegsparteien. Gegner hatten darauf gepocht, dass die Schweiz einen moralischen Kompass behält und Täter nicht genauso wie Opfer behandelt. Aus Genf, Christiane Ölrich.
0: Die Verbraucherzentralen fordern ein einheitliches, einfaches Fahrpreismodell im gesamten öffentlichen Personennahverkehr. Die Chefin des Bundesverbands, Ramona Popp, sagte der dpa, wer in Deutschland Bus und Bahn nutzt, braucht ein Tarifsystem, das überall gleich funktioniert. Der Verband schlägt ein Preismodell vor, das sich allein an der genutzten Zeit im ÖPNV orientiert. Konkret sollte es nur noch 5 Ticketarten geben. Zum Sport. In der Nations League hat die deutsche Fußballnationalmannschaft am Abend in Augsburg gegen Griechenland mit 0:1 verloren. Für die Gäste war es der erste Sieg überhaupt gegen Deutschland. Nach dem Spiel meinte Trainer Jürgen Klopp:
2: Was den Kader angeht, bin ausschließlich ich verantwortlich. Also ist ja auch absolut. Ich nehme das voll auf meine Kappe, ist keine Frage. Aber ansonsten ist nichts passiert. Wir haben ein Spiel verloren und das sollten wir eben nicht zur Gewohnheit werden lassen. Das ist nicht das Erste, das ich verloren habe. Es wäre extrem lässig, wenn es das Letzte gewesen wäre. Da bin ich mir aber auch nicht so sicher. Es geht immer darum, dass man aus Spielen das Richtige mitnimmt.
0: Nächster deutscher Gegner ist Serbien am kommenden Donnerstag in München.
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4: Über Trier-Errang liegt heute früh noch eine dichte Wolkendecke. Dazu starten wir mit frischen 16 Grad. Im Tagesverlauf geht's dann aber richtig nach oben und am Nachmittag knackt das Thermometer fast die 30-Grad-Marke. Auch morgen bleibt sehr warm und meist bedeckt, mit nur ein paar lockeren Wolken zum Abend hin.
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2: In Kanzem gibt's gerade 17 Grad.
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2: Über Trier-Ehrang liegt heute früh noch eine dichte Wolkendecke. Dazu starten wir mit frischen 16 Grad. Im Tagesverlauf geht's dann aber richtig nach oben und am Nachmittag knackt das Thermometer fast die 30-Grad-Marke. Auch morgen bleibt sehr warm und meist bedeckt, mit nur ein paar lockeren Wolken zum Abend hin.
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1: Waage.
2: Die Welt ist voller Inspiration. Öffnen Sie die Augen und Sinne auf die kleinen Wunder und Ideen um Sie herum.
3: Skorpion.
2: Seien Sie authentisch und bleiben Sie sich treu. Auch wenn jemand anders Sie heute allzu gerne verbiegen will.
3: Schütze.
2: Ihnen fehlt es an innerem Frieden und Harmonie. Gönnen Sie sich auch mal Zeit zum Entspannen.
3: Steinbock.
2: Befreien Sie sich von negativen Gedanken und Verpflichtungen, die Sie momentan zurückhalten. Suchen Sie nach Wegen, um mehr Freiheit im Leben zu genießen.
3: Wassermann.
2: Ein unerwartetes Angebot öffnet neue Türen in Ihrer Karriere. Nutzen Sie Ihre Entschlossenheit, um beruflichen Erfolg zu erlangen.
3: Fische.
2: Wenn Sie Kinder haben, investieren Sie Zeit in qualitativ hochwertige Gespräche und Aktivitäten mit ihnen. Das fördert Ihre Beziehung und schafft wertvolle Erinnerungen.
3: Widder.
2: Die kommenden Tage ergeben Chancen, die Sie in Schritten vorwärts zum Ziel führen können, wenn Sie diese ergreifen.
3: Stier.
2: Heute sind Ihre Gedanken besonders klar. Nutzen Sie das, um effektiv zu arbeiten und auf der Karriereleiter nach oben zu klettern.
3: Zwillinge.
2: Seien Sie geduldiger und beharrlich. Vergessen Sie nicht, Erfolg erfordert Zeit und Engagement.
3: Krebs.
2: Die Sterne deuten darauf hin, dass Sie in der nächsten Zeit eine wichtige Entscheidung treffen müssen. Aber lassen Sie sich Zeit, um alle Optionen gut zu überdenken.
3: Löwe.
2: Setzen Sie sich heute klare Prioritäten und Strukturen, um Ihre Aufgaben erfolgreich zu meistern.
3: Jungfrau.
2: Heute sollten Sie sich Zeit für Ihre Liebsten nehmen. Nichts tut so gut wie gemeinsame Erlebnisse.
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0: In Trier Heiligkreuz gibt's gerade 17 Grad.
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2: Ich bin Babette Büchner. Die Koalition streitet seit den jüngsten Landtagswahlen wieder heftig über den weiteren Reformkurs, besonders beim Thema Pflege und Gesundheit. Die SPD hat angekündigt, die geplante Pflege

0: Im Süden Englands laufen Ermittlungen gegen 5 Männer. Sie wurden festgenommen, weil sie einen Anschlag auf einen US-Militärstützpunkt vorbereitet haben sollen. Der Polizei waren zuvor 3 verdächtige Fahrzeuge gemeldet worden, die in Richtung des Luftwaffenstützpunkts unterwegs waren. Nach Angaben von US-Präsident Donald Trump wollten die Männer großen Schaden anrichten. 2024 hatten sich der Irak und die USA darauf geeinigt, das US-Militär ist jetzt vollständig aus dem Irak abgezogen. Alle Kampftruppen und Kräfte zur logistischen Unterstützung hätten das Land verlassen, sagte ein irakischer Regierungsvertreter. In den vergangenen Jahren waren dort noch rund 2500 US-Soldaten stationiert. Und zum Sport. Das erste Heimspiel von Bundestrainer Jürgen Klopp ist daneben gegangen. Die deutsche Fußballnationalmannschaft hat am Abend in der Nations League gegen Griechenland überraschend mit 0:1 verloren.
1: Im zweiten Spiel unter Jürgen Klopp schon der erste Rückschlag. Das deutsche Team mit 5 Änderungen in der Startelf, unter anderem feiert der Hoffenheimer Conte sein Debüt. Doch es ist nicht viel zu sehen von der Offensive. Wenig kreative Ideen gegen die stabile Defensive der Griechen. Die werden nach vorne immer wieder gefährlich und gehen nach 74 Minuten in Führung, dank einer schlampigen deutschen Abwehr. Großer Jubel bei den lautstarken Griechenland-Fans. Jürgen Klopp hat noch einiges zu tun. Thomas Bremser, Nachrichtenredaktion.
0: Für Griechenland war es der erste Sieg überhaupt gegen Deutschland.
2: Und jetzt noch mehr Informationen aus unserer Region.
3: Ich bin Maja Wendland. In Trier sind aktuell 1627 Balkonkraftwerke in Betrieb. Der Stadt zufolge kommt Trier damit auf 15,6 Anlagen pro 1000 Einwohner und liegt bei den Großstädten in Rheinland-Pfalz vor Koblenz, Ludwigshafen, Mainz und Kaiserslautern. Die Stadt hatte die Installation kleiner Solaranlagen von 2024 bis 2026 mit jeweils 200 Euro bezuschusst. Insgesamt gibt es in Trier derzeit 4.403 Solaranlagen mit einer Photovoltaikleistung von 98,6 Megawatt. Außerdem in unseren Regionalnachrichten. Die ÖDP Trier fordert Änderungen bei der kommunalen Wärmeplanung im Landkreis Trier-Saarburg. Und die Stadt Bitburg startet eine Umfrage zur Zufriedenheit mit der Stadtverwaltung. Ausführliche Nachrichten aus der Region gibt's wieder um 12:30.
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4: Über Trier-Irsch liegt heute früh noch eine dichte Wolkendecke bei 16 Grad. Tagsüber wird's trotzdem schnell mild bis sommerlich und klettert auf 27 Grad. Dabei bleibt es erstmal schön bedeckt. Auch morgen geht's ähnlich weiter. Wieder warm, wieder bis knapp 28 Grad. Und die Wolken halten sich hartnäckig.
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6: Auf den Straßen hier in Trier und Umgebung ist noch gar nichts los. Also umso besser für alle, die schon unterwegs sind. Ihr habt freie Fahrt.
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6: Wir haben da immer noch die beiden Blitzeranhänger auf der A64 Höhe Trier und in der Theodor-Heuss-Allee. Wenn ihr aber sonst noch irgendwas sehen solltet heute, dann immer her damit.
2: Trier 462 884 und die 0.
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6: Kurz nach 6, Dori hier, einen wunderschönen Montagmorgen, liebe Trierer. Wir starten wie immer mit unserem Blick in den Veranstaltungskalender in den Tag und den gibt's gleich nach 2 Hits, also bleibt gern dabei.
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1: Liebe Trierer, schmeißt euch in Dirndl und Lederhosen, denn heute Abend ab 19 Uhr steht das Festzelt beim 70. Märziger Oktoberfest in der Straße zur Stadthalle Kopf. Die Draufgänger bringen die Hütte mit Cordula Grün zum Kochen, Malestar Easy Glück bringt beste Megapart-Beats ins Saarland und Partyschlagerkönig Icke Hüftgold sorgt für beste Stimmung. Die Krüge sind kaltgestellt, lasst euch also die Gaudi nicht entgehen. Ein bisschen ernsteres Thema hätten wir dann aber auch noch. Wie hoch wird meine Rente? Was bringt ein ETF und wie bleibe ich finanziell unabhängig? Um diese Fragen des Lebens geht's heute beim Themenabend des SoOptimist-Clubs Trier in der Volkshochschule am Domfreihof. Ab 19 Uhr erwarten euch praxistaugliche Finanztipps zu Notgroschen, Altersvorsorge und Vermögensaufbau. Verständlich erklärt und speziell für Frauen. Ab 20 Uhr gibt's persönliche Beratungen an verschiedenen Infoständen und der Eintritt ist frei, also kommt einfach vorbei. Und heute Abend verwandelt sich die Pauluskirche in Trier wieder in eine magische Kulisse. Taucht ein in Genesis, die atemberaubende immersive Lichtshow. Das Züricher Künstlerkollektiv Projektil nimmt euch mit einer gigantischen 360-Grad-Projektion und Surround-Sound mit in die Entstehungsgeschichte der Welt. Die Shows starten immer ab 3:45 im Halbstundentakt und bis November könnt ihr noch vorbeischauen. Also schnappt euch eure flexiblen Tickets für euren Wunschtermin bei Ticket Regional.
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1: Noch gibt's nichts Neues von den Trierer Straßen. Ihr solltet überall freie Fahrt haben.
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0: In Trier-Heiligkreuz gibt's gerade 17 Grad.
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2: Mit Maja Wendland, einen schönen Montag zusammen. In Trier sind aktuell 1627 Balkonkraftwerke in Betrieb. Das hat die Stadt bekannt gegeben. Damit kommt Trier auf 15,6 Anlagen pro 1000 Einwohner und liegt bei den Großstädten in Rheinland-Pfalz vor Koblenz, Ludwigshafen, Mainz und Kaiserslautern. Die Stadt hatte die Installationen kleiner Solaranlagen von 2024 bis 2026 mit jeweils 200 Euro bezuschusst. Insgesamt gibt es in Trier derzeit 4.403 Solaranlagen mit einer Photovoltaikleistung von 98,6 Megawatt. Die ÖDP Trier fordert Änderungen bei der kommunalen Wärmeplanung im Landkreis Trier-Saarburg. In einem Pressestatement heißt es, die Planungen in ländlichen Regionen seien teilweise zu aufwendig und führten häufig zu dezentralen Lösungen wie Wärmepumpen. Die Partei kritisierte außerdem, dass für die Erstellung der Wärmepläne viel Geld in externe Planungsbüros fließe. Die ÖDP Trier fordert unter anderem, Planungskosten zu deckeln, falls nötig flächendeckende zentrale Lösungen wie Wärmepumpen als Ziel festzuschreiben und die staatliche Förderung für den Heizungstausch sozial progressiv zu staffeln. Die Stadt Bitburg startet eine Bürgerbefragung zur Zufriedenheit mit der Stadtverwaltung. Laut Pressemitteilung können Bürgerinnen und Bürger vom 1. bis 30. Oktober ihre Erfahrungen, Wünsche und Verbesserungsvorschläge online mitteilen. Dabei geht es unter anderem um die Erreichbarkeit und Öffnungszeiten, die Qualität von Dienstleistungen sowie digitale Angebote. Die Befragung dauert laut Stadt nur wenige Minuten und ist online unter bitburg.de/Befragung abrufbar. Trierinnen und Trierer können am 28. Oktober den Rheinland-Pfälzischen Landtag in Mainz besuchen. Das teilt das Bürgerbüro des Trierer Landtagsabgeordneten Sven Teuber mit. Beim Besuch sollen die Teilnehmenden einen Einblick in die parlamentarische Arbeit bekommen. Für die Fahrt sind laut Mitteilung noch wenige Plätze frei. Interessierte können sich per Mail an mail@sventeuber.de wenden. Und das Beste kommt zum Schluss. Der Fischers Mattes Buchclub trifft sich morgen im Trierer Demenzzentrum. Ab 15.30 Uhr geht es diesmal um den Jakobsweg nach Santiago, zu dem ein Angehöriger die Gruppe mitnimmt. Eingeladen sind laut Stadt Menschen mit Demenz und deren Angehörige. Eine Anmeldung ist per E-Mail an lesewerkraum@trier.de möglich.
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0: Über Trier-Irsch liegt heute früh noch eine dichte Wolkendecke bei 16 Grad. Tagsüber wird's trotzdem schnell mild bis sommerlich und klettert auf 27 Grad. Dabei bleibt es erstmal schön bedeckt. Auch morgen geht's ähnlich weiter. Wieder warm, wieder bis knapp 28 Grad. Und die Wolken halten sich hartnäckig.
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4: Auf den Straßen hier in Trier und Umgebung ist noch gar nichts los. Also umso besser für alle, die schon unterwegs sind. Ihr habt freie Fahrt.
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4: Wir haben da immer noch die beiden Blitzeranhänger auf der A64 Höhe Trier und in der Theodor-Heuss-Allee. Wenn ihr aber sonst noch irgendwas sehen solltet heute, dann immer her damit.
1: Trier 462 884 und die 0. 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

0: Guten Morgen, Trier. Ich bin Dori und... Guten Morgen, Trier. Ich bin Dori und wir starten jetzt gemeinsam in diesen neuen Tag. Und das mit richtig vollem Programm. Heute blicken wir zurück auf ein emotionales TV-Highlight bei The Voice of Germany. Kevin aus Bernkastel zieht nämlich nach seiner Blind Audition letzten Freitag Bilanz und verrät uns gleich um kurz nach 7, wie es überhaupt für ihn war und ob er nochmal hingehen würde. Außerdem werfen wir ab 8 Uhr noch einen letzten Blick hinter die Kulissen der Vereinigten Hospizien Trier, bevor dann am Mittwoch der Bewerbertag ansteht. Von leckerem Essen aus der Küche bis hin zu unverzichtbarer Haustechnik. Und sportlich wird es dann natürlich auch noch. Wir schauen nämlich um kurz nach 10 auf das rasante Spielwochenende unserer Trierer Gladiators. Bleibt gerne dabei, ich wünsche euch einen tollen Start in die neue Woche.
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1: Größere Staustellen gibt es aktuell noch keine, aber so langsam könnt ihr euch schon mal auf den Berufsverkehr einstellen. Ich denke mal, um kurz nach 7 wird es damit losgehen. Bis dahin, gute und freie Fahrt euch.
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2: In Luxemburg gibt's gerade 18 Grad.
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4: Ich bin David Büchner. Die geplante Pflegereform sorgt weiter für Streit in der Regierungskoalition. Bundesgesundheitsminister Carsten Lindemann hält die SPD-Forderung nach einem Pflegedeckel für keine gute Idee. Er rechnete in der ARD vor, dass die Einsparungen nur bei rund 300 Euro pro Person lägen. Er kritisierte außerdem, dass die Debatte öffentlich ausgetragen wird. Die SPD hatte angekündigt, die geplante Pflegereform zu blockieren, wenn sie nicht überarbeitet wird. In England sind bei Protesten gegen das Verbot der Gruppe Palestine Action mehr als 50 Menschen festgenommen worden. Einige hätten Materialien zur Unterstützung der Gruppe gezeigt, die in Großbritannien als terroristische Organisation eingestuft ist, teilte die Polizei mit. Amnesty International kritisierte die Festnahmen. Sie seien ein beschämender Angriff auf die Meinungsfreiheit, hieß es. Die deutsche Gründerbranche bringt trotz Konjunkturschwäche immer mehr Milliarden-Startups hervor, auch dank des Booms um künstliche Intelligenz. Mit rund 8 Milliarden Euro sei bis Ende September schon mehr Risikokapital in Startups geflossen als im gesamten Vorjahr, zeigt der deutsche Startup-Monitor.
5: Bis Ende September sind 10 neue Startups mit einer Firmenbewertung von mindestens einer Milliarde Euro entstanden, so der Bericht. Das seien so viele neue Milliarden-Startups, sogenannte Unicorns, wie seit 2021 nicht. Mit nun insgesamt fast 40 Unicorns in Deutschland gäbe es einen Rekordwert. Die Gründerbranche profitiert von steigenden Investitionen in Rüstungsfirmen, die viel Geld von Investoren einwerben. Ein weiterer Wachstumstreiber ist KI. Aus Berlin, Tine Klimach.

0: League weiter gegen Serbien.
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2: Ich bin Maja Wendland. Die ÖDP Trier forderte Änderungen bei der kommunalen Wärmeplanung im Landkreis Trier-Saarburg. Das teilt die Partei mit. Sie kritisiert, dass die aufwendigen Planungen in ländlichen Regionen häufig zu dezentralen Lösungen wie Wärmepumpen führen und viel Geld für externe Planungsbüros ausgegeben werden. Gefordert wird, die Planungskosten zu deckeln und, falls nötig, flächendeckende zentrale Lösungen wie Wärmepumpen als Ziel festzuschreiben. Die staatliche Förderung für den Heizungsaustausch möchte die ÖDP sozial progressiv staffeln. Außerdem in unseren Regionalnachrichten. Trierinnen und Trierer können am 28. Oktober den Rheinpfälzischen Landtag in Mainz besuchen. Und der Fischers Mattes Buchclub trifft sich morgen im Trierer Demenzzentrum. Ausführliche Nachrichten aus der Region gibt's wieder um 9:30.
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3: Über Trier-Markusberg liegt heute früh noch eine dichte Wolkendecke bei 15 Grad. Im Laufe des Tages zieht das Thermometer aber kräftig an und klettert bis auf 27 Grad. Auch morgen bleibt es sehr mild bis warm mit ähnlich viel Wolke und erneut knapp 27 Grad.
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5: Noch ist nicht wirklich was los. Wir haben aktuell wirklich nur einen ganz kleinen Stau, so von 2 Minuten am Katharinenufer stadteinwärts Richtung Römerbrücke. Sonst ist aber noch alles frei. Gute Fahrt euch.
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5: Wir haben da immer noch die beiden Blitzeranhänger auf der A64 Höhe Trier und in der Theodor-Heuss-Allee. Wenn ihr aber sonst noch irgendwas sehen solltet heute, dann immer her damit.
1: Trier 462 884 und die 0.
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5: Guten Morgen um 7:15, ich bin Dori. Kevin aus Bernkastel hat am Freitag bei The Voice of Germany alles gegeben. Wie hat er diesen Moment erlebt und was nimmt er aus seiner Zeit bei der Show mit? Das verrät uns gleich nach 2 Hits, also bleibt gern dabei.
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0: Das war Harry Styles mit As It Was. Schönen Montag, ihr seid hier bei Antenne Trier. Kevin Manthey aus Bernkastel hat sich unter 20.000 Bewerbern durchgesetzt und stand am vergangenen Freitag auf der großen The Voice of Germany Bühne in Sat.1. Er hat uns letzte Woche schon mal kurz verraten, dass sein großes Ziel war, in Ray Garveys Team zu landen. Leider hat sich nach seinem Auftritt, bei dem er Sophia Loren von Roy Bianco und den Abruzzati Boys performt hat, keiner der Coaches umgedreht. Wir wollen jetzt von ihm wissen, wie war denn dieser Moment für dich?
1: Ray Garvey hat mir Feedback gegeben, was ich absolut verstehen kann. Und die Fantas, mein Sohn, war den Tränen sehr nah. Den haben die Fantas dann noch getröstet. Also am Ende war das eine sehr, sehr geile Erfahrung.
0: Ja. Ja, also ich finde auch, du kannst auf jeden Fall stolz drauf sein, wie weit du gekommen bist. Immerhin bekommen wirklich nur super wenige Talents die Möglichkeit, überhaupt auf dieser großen Bühne zu stehen. Und wer weiß, vielleicht war es ja auch noch nicht das letzte Mal für dich, oder?
1: Ich bin am Überlegen, ob ich nochmal hingehe für die nächste Staffel. Mal gucken. Vielleicht überspringe ich auch noch eine. Nimm mir das, was die Coaches gesagt haben, zu Herzen und geh nochmal denselben Schritt. Genau.
0: Sehr cool. Dann sehen wir dich ja vielleicht auch in Zukunft im Fernsehen wieder. Wem würdest du denn jetzt abschließend empfehlen, auch mal eine Bewerbung für The Voice abzuschicken?
1: Also jeder, der singen kann, das ist natürlich wichtig, das ist das A und O. Und eine geile musikalische Reise und Erfahrung möchte und was dazulernen möchte, der sollte auf jeden Fall diesen Schritt gehen. Es ist wirklich, also ich würde es niemals bereuen, hingegangen zu sein.
0: Und das ist doch die Hauptsache. Übrigens, Kevin war nicht der Einzige aus der Region Trier, der es zur Blind Audition geschafft hat. Wir sprechen die Tage noch mit zwei weiteren Talents, die wir Ende der Woche im Fernsehen anfeuern dürfen. Also Antenne Trier einschalten.
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1: Allzu viel Neues gibt's noch gar nicht zu sagen. Ein kleines bisschen knümmelt es sich aktuell die Bitburger runter, sind aber wirklich erst ein, zwei Minuten. Ansonsten sieht rund um Trier noch alles komplett frei aus, also gute Fahrt euch.
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0: In Luxemburg gibt's gerade 18 Grad.
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2: Mit Maja Wendland, einen schönen Montag zusammen. In Trier sind aktuell 1627 Balkonkraftwerke in Betrieb. Das hat die Stadt bekannt gegeben. Damit kommt Trier auf 15,6 Anlagen pro 1000 Einwohner und liegt bei den Großstädten in Rheinland-Pfalz vor Koblenz, Ludwigshafen, Mainz und Kaiserslautern. Die Stadt hatte die Installationen kleiner Solaranlagen von 2024 bis 2026 mit jeweils 200 Euro bezuschusst. Insgesamt gibt es in Trier derzeit 4.403 Solaranlagen mit einer Photovoltaikleistung von 98,6 Megawatt. Die ÖDP Trier fordert Änderungen bei der kommunalen Wärmeplanung im Landkreis Trier-Saarburg. In einem Pressestatement heißt es, die Planungen in ländlichen Regionen seien teilweise zu aufwendig und führten häufig zu dezentralen Lösungen wie Wärmepumpen. Die Partei kritisierte außerdem, dass für die Erstellung der Wärmepläne viel Geld in externe Planungsbüros fließe. Die ÖDP Trier fordert unter anderem, Planungskosten zu deckeln, falls nötig flächendeckende zentrale Lösungen wie Wärmepumpen als Ziel festzuschreiben und die staatliche Förderung für den Heizungstausch sozial progressiv zu staffeln. Die Stadt Bitburg startet eine Bürgerbefragung zur Zufriedenheit mit der Stadtverwaltung. Laut Pressemitteilung können Bürgerinnen und Bürger vom 1. bis 30. Oktober ihre Erfahrungen, Wünsche und Verbesserungsvorschläge online mitteilen. Dabei geht es unter anderem um die Erreichbarkeit und Öffnungszeiten, die Qualität von Dienstleistungen sowie digitale Angebote. Die Befragung dauert laut Stadt nur wenige Minuten und ist online unter bitburg.de/Befragung abrufbar. Trierinnen und Trierer können am 28. Oktober den Rheinland-Pfälzischen Landtag in Mainz besuchen. Das teilt das Bürgerbüro des Trierer Landtagsabgeordneten Sven Teuber mit. Beim Besuch sollen die Teilnehmenden einen Einblick in die parlamentarische Arbeit bekommen. Für die Fahrt sind laut Mitteilung noch wenige Plätze frei. Interessierte können sich per Mail an mail@sventeuber.de wenden. Und das Beste kommt zum Schluss. Der Fischers Mattes Buchclub trifft sich morgen im Trierer Demenzzentrum. Ab 15.30 Uhr geht es diesmal um den Jakobsweg nach Santiago, zu dem ein Angehöriger die Gruppe mitnimmt. Eingeladen sind laut Stadt Menschen mit Demenz und deren Angehörige. Eine Anmeldung ist per E-Mail an lesewerkraum@trier.de möglich.
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0: Über Trier-Markusberg liegt heute früh noch eine dichte Wolkendecke bei 15 Grad. Im Laufe des Tages zieht das Thermometer aber kräftig an und klettert bis auf 27 Grad. Auch morgen bleibt es sehr mild bis warm mit ähnlich viel Wolke und erneut knapp 27 Grad.
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4: So langsam füllen sich die Straßen hier in Trier, vor allem die Bitburger runter in Fahrtrichtung Kölner Straße knubbelt es sich schon 10 Minuten, aber auch die Riesling-Wein- oder Lewiger Straße runter Richtung Innenstadt. Ja, und ansonsten würde ich mal sagen, plant 5 Minuten ein von der A602 in die Zollmainer Straße und sonst sieht noch alles okay aus im Stadtgebiet. Wo wir aber auch schon 5 Minuten mindestens haben, ist auf der B419 von Temmelsried Richtung Welten. Gute Fahrt euch!
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4: Wir haben immer noch zwei Blitzeranhänger in Trier. Einmal auf der Theodor-Heuss-Allee in Richtung City, da ist 50. Dann noch auf der A64 Höhe Trier, hier ist 80 erlaubt. Und mobil geblitzt wird heute Morgen auch, und zwar in der Paulinstraße Richtung Wasserweg, hier ist 30 erlaubt. Wenn ihr noch was habt für uns, dann gerne melden.
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0: In Trier-Kernscheid gibt's gerade 16 Grad.
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2: Ich bin Babit Büchner. Nach den jüngsten Landtagswahlen drängt die Union den Koalitionspartner SPD dazu, geplante Reformen nicht länger zu blockieren. Heute soll es laut Medienberichten interne Krisengespräche geben.
3: Vor allem bei der Pflege hakt es gewaltig. Eigentlich wollte Gesundheitsminister Lindemann seine Reformpläne am Mittwoch ins Kabinett bringen. Die SPD will ein reines Kürzungspaket aber nicht mittragen. Sie fordert einen gerechten Beitrag der Privatversicherten und einen Pflegedeckel. Der soll verhindern, dass die Eigenanteile für Pflegebedürftige und Angehörige für einen Platz im Heim immer weiter steigen. Einen Pflegedeckel lehnt aber Gesundheitsminister Lindemann ab. Katrin Müller, Nachrichtenredaktion.
2: 2024 hatten sich der Irak und die USA darauf geeinigt. Das US-Militär ist jetzt vollständig aus dem Irak abgezogen. Alle Kampftruppen und Kräfte zur logistischen Unterstützung hätten das Land verlassen, sagte ein irakischer Regierungsvertreter. Zuletzt waren dort noch rund 2500 US-Soldaten stationiert. Der Irak feiert den Abzug nun mit 4 offiziellen Feiertagen als Tag der Unabhängigkeit. In Deutschland ist in diesem Jahr bereits mehr Solarstrom erzeugt worden als im gesamten vergangenen Jahr. Nach Daten des Bundesverbands Solarwirtschaft wurden bis zum 27. September, also gestern, 90,2 Terawattstunden Solarstrom produziert. Im gesamten vergangenen Jahr waren es 90.
4: Der Rekord in diesem Jahr hängt zum einen mit ungewöhnlich vielen Sonnenstunden zusammen. Dazu kommen immer mehr neue Anlagen auf Wohn- und Gewerbegebäuden oder Freiflächen. Gleichzeitig warnt der Verband, dass die geplante Novelle des Erneuerbare-Energien-Gesetzes neue Investitionen bremsen könnte. Ab dem kommenden Jahr will die Bundesregierung den Ausbau neu aus

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2: Ich bin Maja Wendland. In Trier sind aktuell 1627 Balkonkraftwerke in Betrieb. Der Stadt zufolge kommt Trier damit auf 15,6 Anlagen pro 1000 Einwohner und liegt bei den Großstädten in Rheinland-Pfalz vor Koblenz, Ludwigshafen, Mainz und Kaiserslautern. Die Stadt hatte die Installation kleiner Solaranlagen von 2024 bis 2026 mit jeweils 200 Euro bezuschusst. Insgesamt gibt es in Trier derzeit 4.403 Solaranlagen mit einer Photovoltaikleistung von 98,6 Megawatt. Außerdem in unseren Regionalnachrichten. Die ÖDP Trier fordert Änderungen bei der kommunalen Wärmeplanung im Landkreis Trier-Saarburg. Und die Stadt Bitburg startet eine Umfrage zur Zufriedenheit mit der Stadtverwaltung. Ausführliche Nachrichten aus der Region gibt's wieder um 12:30.
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3: Korlingen startet noch recht grau mit 15 Grad. Aber im Laufe des Vormittags zieht die Temperatur kräftig an. Heute sind bis zu 28 Grad drin. Dazu bleibt es lange bedeckt und erst am späten Nachmittag mal etwas freundlicher. Auch morgen geht's ähnlich weiter. Warm, meist wolkig und mit knapp 28 Grad noch mal sehr spätsommerlich.
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5: Es gibt immer noch den ein oder anderen Stau im Stadtgebiet. Vor allem in der Riesling-Wein- und Oleviger-Straße ist noch viel los. Da müsst ihr mindestens mit 10 Minuten mehr rechnen. Ansonsten 5 Minuten einplanen in der Herzogenbuscher-Straße, Parkstraße Richtung Verteilerkreis, Schöndorfer Straße, die Bitburger runter in Richtung City. In der Kölner Straße, Aachener Straße sind ein paar Minütchen am Start. Katharinenufer ebenfalls, Kohlenstraße und. Also plant einfach mal überall ein paar Minuten drauf. Ein bisschen länger dauert es dann noch auf der B419 Temmels Richtung Wellen. Hier sind wir bei 13 Minuten.
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5: Wir haben immer noch zwei Blitzeranhänger in Trier. Einmal auf der Theodor-Heuss-Allee in Richtung City, da ist 50. Dann noch auf der A64 Höhe Trier, hier ist 80 erlaubt. Und mobil geblitzt wird heute Morgen auch. Und zwar in der Paulinstraße Richtung Wasserweg, hier ist 30 erlaubt. Wenn ihr noch was habt für uns, dann gerne melden.
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5: Liebe geht ja bekanntlich durch den Magen, ne? Und ohne gutes Essen läuft auch in einer sozialen Stiftung nichts. Sabine Roth ist stellvertretende Küchenleitung bei den Vereinigten Hospizien hier in Trier. Wie ihr Arbeitsalltag aussieht, welche Gerichte den Bewohnern garantiert schmecken und warum sich ein Besuch beim Bewerbertag am Mittwoch lohnt, das hört ihr bei uns nach zwei Songs. Ich bin Dori und hier ist für euch Roxette mit Must Have Been Love.
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0: Orte entstehen durch Steine, aber Gemeinschaft entsteht durch Menschen. Bei den Vereinigten Hospizien Trier stehen das Miteinander und das Wohlgefühl im Mittelpunkt des täglichen Handelns. Ob Bewohner, Pflegende oder Wegbegleiter, hier treffen Geschichten, Erfahrungen und Lebensfreude aufeinander. Was viele aber vergessen, es geht nicht ausschließlich um die Pflege. Viele weitere spannende Berufsfelder gehören noch zur Stiftung dazu. Und zwei davon stellen wir euch heute noch vor. Sabine Roth ist stellvertretende Küchenleitung und erzählt uns mehr zu ihrem Arbeitsalltag.
1: Fangen morgens um 6 Uhr an, dann wird das Frühstück zubereitet. Wir portionieren das ganze Essen übers Fließband. Also jeder Bewohner kriegt sein eigenes Tablett mit seinen Wünschen. Um 11 Uhr fangen wir auch schon an, das Mittagessen zu portionieren, damit die alle bis spätestens 12:30 ihr Mittagessen auf dem Tisch haben. Und dann ist auch nur eine Stunde Pause und dann geht es schon weiter zum Abendessen.
0: Klingt nach einem ziemlich durchgetakteten Tag, aber ohne Essen geht halt auch nichts, ne? Was sind denn so die größten Herausforderungen im Job und was hat sich da in den letzten Jahrzehnten verändert?
1: Den Speiseplan müssen wir ja ständig anpassen, weil auch die Leute werden immer älter. Dadurch braucht man viel mehr verschiedene Kostformen, wie Schluckkost, geschmierte Brote, weil die meisten kommen schon in Altenheim, wenn sie nicht mehr viel selber machen können. Dadurch müssen sie viel geholfen kriegen. Und auch Mitarbeiter zu finden, wird auch immer schwieriger. Da muss man auch immer gucken, dass man die Kollegen immer motiviert, dass sie mit Freude dabei bleiben.
0: Gibt es denn bestimmte Gerichte, bei denen Sie wissen, das zaubert den Bewohnern jetzt garantiert ein Lächeln ins Gesicht?
1: Rouladen mit Rotkohl, also so Schmorgerichte, die essen die Leute gern, aber auch alles mit Kartoffeln. Gerichte wie Reibekuchen mit Apfelmus wird immer gern gegessen und guter Pudding, was Süßes, ja, so Hausmannskost, das ist immer noch sehr beliebt, ja.
0: In ein paar Jahrzehnten wird es dann wahrscheinlich der Burger, der Döner oder die Pizza. Abschließend würde ich jetzt noch gerne wissen, was macht Ihnen denn an dem Job besonders viel Spaß?
1: Wir haben ja auch noch den ältesten Weinkeller Deutschlands dazu, dass man auch mal was anderes kochen kann, wie nur fürs Altenheim. Das ist natürlich auch die Abwechslung dazwischen, macht Spaß. Man kann kreativ sein, wenn man so ein mehrgängiges Menü kochen, ist sehr abwechslungsreich. Und langsam merkt man den Wechsel zwischen den Generationen. Das war bis eine Zeit, ging das nicht, aber jetzt so langsam merkt man, können wir auch mal ein bisschen in die asiatische Richtung oder auch in die Pizza-Richtung gehen, ja.
0: Übermorgen könnt ihr euch übrigens selbst ein Bild von den Jobmöglichkeiten bei den Hospizien machen, denn da steigt der große Bewerbertag. Vielleicht ist ja was für eure berufliche Zukunft dabei.
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1: Mittlerweile haben wir nur noch ganz kleine Staus im Stadtgebiet. Die Bitburger runter zum Beispiel 2-3 Minütchen. Ascoli-Piceno und zur Mainer Straße, Paulinstraße, Abelsbacher Straße und rund um die Röhrbrücke noch ein bisschen was. Sind aber wirklich nur noch so 2 Minütchen. Und auch auf der B419 von Temnitz Richtung Wellen sind wir mittlerweile nur noch bei 6 Minuten. Von daher, gute Fahrt euch!
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1: In Trier-Kernscheid gibt's gerade 16 Grad.
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3: Mit Maja Wendland, einen schönen Montag zusammen. In Trier sind aktuell 1627 Balkonkraftwerke in Betrieb. Das hat die Stadt bekannt gegeben. Damit kommt Trier auf 15,6 Anlagen pro 1000 Einwohner und liegt bei den Großstädten in Rheinland-Pfalz vor Koblenz, Ludwigshafen, Mainz und Kaiserslautern. Die Stadt hatte die Installationen kleiner Solaranlagen von 2024 bis 2026 mit jeweils 200 Euro bezuschusst. Insgesamt gibt es in Trier derzeit 4.403 Solaranlagen mit einer Photovoltaikleistung von 98,6 Megawatt. Die ÖDP Trier fordert Änderungen bei der kommunalen Wärmeplanung im Landkreis Trier-Saarburg. In einem Pressestatement heißt es, die Planungen in ländlichen Regionen seien teilweise zu aufwendig und führten häufig zu dezentralen Lösungen wie Wärmepumpen. Die Partei kritisierte außerdem, dass für die Erstellung der Wärmepläne viel Geld in externe Planungsbüros fließe. Die ÖDP Trier fordert unter anderem, Planungskosten zu deckeln, falls nötig flächendeckende zentrale Lösungen wie Wärmepumpen als Ziel festzuschreiben und die staatliche Förderung für den Heizungstausch sozial progressiv zu staffeln. Die Stadt Bitburg startet eine Bürgerbefragung zur Zufriedenheit mit der Stadtverwaltung. Laut Pressemitteilung können Bürgerinnen und Bürger vom 1. bis 30. Oktober ihre Erfahrungen, Wünsche und Verbesserungsvorschläge online mitteilen. Dabei geht es unter anderem um die Erreichbarkeit und Öffnungszeiten, die Qualität von Dienstleistungen sowie digitale Angebote. Die Befragung dauert laut Stadt nur wenige Minuten und ist online unter bitburg.de/Befragung abrufbar. Trierinnen und Trierer können am 28. Oktober den Rheinland-Pfälzischen Landtag in Mainz besuchen. Das teilt das Bürgerbüro des Trierer Landtagsabgeordneten Sven Teuber mit. Beim Besuch sollen die Teilnehmenden einen Einblick in die parlamentarische Arbeit bekommen. Für die Fahrt sind laut Mitteilung noch wenige Plätze frei. Interessierte können sich per Mail an mail@sventeuber.de wenden. Und das Beste kommt zum Schluss. Der Fischers Mattes Buchclub trifft sich morgen im Trierer Demenzzentrum. Ab 15.30 Uhr geht es diesmal um den Jakobsweg nach Santiago, zu dem ein Angehöriger die Gruppe mitnimmt. Eingeladen sind laut Stadt Menschen mit Demenz und deren Angehörige. Eine Anmeldung ist per E-Mail an lesewerkraum@trier.de möglich.
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1: Korlingen startet noch recht grau mit 15 Grad, aber im Laufe des Vormittags zieht die Temperatur kräftig an. Heute sind bis zu 28 Grad drin, dazu bleibt es lange bedeckt und erst am späten Nachmittag mal etwas freundlicher. Auch morgen geht's ähnlich weiter, warm, meist wolkig und mit knapp 28 Grad nochmal sehr spätsommerlich.
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5: Die Straßen im Stadtgebiet lichten sich wieder, also länger als 2-3 Minuten solltet ihr nirgendwo mehr stehen. Von daher gute und sichere Fahrt euch.
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5: Wir haben immer noch zwei Blitzeranhänger in Trier. Einmal auf der Theodor-Heuss-Allee in Richtung City, da ist 50. Dann noch auf der A64 Höhe Trier, hier ist 80 erlaubt. Und mobil geblitzt wird heute Morgen auch, und zwar in der Paulinstraße Richtung Wasserweg, hier ist 30 erlaubt. Wenn ihr noch was habt für uns, dann gerne melden.
2: Trier 462 88 4 und die 0. 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
1: Aktuell haben wir 8 Minuten Stau in der Zermainer bzw. Ascoli-Piceno-Straße Richtung Kaiser-Wilhelm-Brücke. Das ist aber auch der einzige größere Stau. Ansonsten gibt es noch ein bisschen Stop-and-Go von 3 Minuten circa die Bitburger runter in Fahrt Richtung City. Und sonst sieht tatsächlich alles wieder frei aus. Ich wünsche euch eine gute und vor allem sichere Fahrt.
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0: In Riol gibt's gerade 17 Grad.
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2: Ich bin Babit Büchner. Die Koalition streitet seit den jüngsten Landtagswahlen wieder heftig über den weiteren Reformkurs, besonders beim Thema Gesundheit und Pflege. Die SPD hat angekündigt, die geplante Pflegereform aus dem CDU-geführten Gesundheitsministerium zu blockieren, wenn sie nicht überarbeitet wird.
3: Gesundheitsminister Lindemann gab sich am Abend in der ARD optimistisch. Schon früher habe man sich in der Regierung teilweise erst 2 Stunden vor dem Einbringen einer Reform ins Kabinett darauf geeinigt. Der Streit sei also gerade nichts Ungewöhnliches. Allerdings sind Kompromisse kaum abzusehen. Die SPD will konkrete Änderungen jetzt. Die Union lehnt die ab. Die SPD will als erstes sofort strukturelle Reformen. Die Union dafür erst Ende Oktober eine Kommission einsetzen, die dann wohl Monate für Ergebnisse bräuchte. Aus Berlin, Ronny Tochau.
2: Viele Sonnenstunden und immer mehr Photovoltaikanlagen. In Deutschland ist in diesem Jahr bereits bis Ende September mehr Solarstrom erzeugt worden als im gesamten vergangenen Jahr. Bis zum 27. September waren es 90,2 Terawattstunden. Im Gesamtjahr 2025 waren es 90, teilte der Bundesverband Solarwirtschaft mit. Der Verband erklärte den 27. September deshalb zum Solar Day. Taylor Swift hat bei der Verleihung der MTV Video Music Awards die begehrte Trophäe für das Video des Jahres gewonnen und Geschichte geschrieben. Die Pop-Ikone ist nun die meistdekorierte Künstlerin mit insgesamt 33 VMA-Trophäen in ihrer Laufbahn. Swift gewann auch in der Sparte Beste Regie und wurde mit einem neuen Sonderpreis für Regiearbeit geehrt. Noch häufiger kam aber Superstar Madonna auf die Bühne. Sie räumte am Ende 7 Preise ab. Und zum Fußball. Nach der 0:1-Niederlage gegen Griechenland gestern Abend hat sich Bundestrainer Jürgen Klopp vor seine Mannschaft gestellt. Er übernahm die Verantwortung für das Ergebnis, sieht aber keinen Grund, in Depressionen zu verfallen.
4: Dass der deutsche Fußball aktuell nicht in der besten Situation aller Zeiten ist und Jürgen Klopp nicht vorbeikommt und einmal kurz mit Hand auflegen alle Probleme löst. Also ich wusste das vorher, falls es irgendjemand nicht wusste, dann wissen wir es jetzt. Es geht ganz normal weiter. Das ist Entwicklung.
2: Nächster deutscher Gegner ist am Donnerstag Serbien.
1: Und jetzt noch mehr Informationen aus unserer Region.
5: Ich bin Maja Wendland. Die ÖDP Trier forderte Änderungen bei der kommunalen Wärmeplanung im Landkreis Trier-Saarburg. Das teilt die Partei mit. Sie kritisiert, dass die aufwendigen Planungen in ländlichen Regionen häufig zu dezentralen Lösungen wie Wärmepumpen führen und viel Geld für externe Planungsbüros ausgegeben werden. Gefordert wird, die Planungskosten zu deckeln und falls nötig flächendeckende zentrale Lösungen wie Wärmepumpen als Ziel festzulegen.

0: dichte Wolkendecke. Bei 16 Grad geht's aber zügig nach oben. Im Laufe des Tages wird's richtig mild bis warm mit bis zu 27 Grad. Auch am Dienstag bleibt es überwiegend bedeckt, aber weiterhin angenehm warm mit ähnlichen Werten.
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2: Ein bisschen Stau haben wir aktuell noch an der Ascoli-Piceno-Straße stadteinwärts. Mindestens 5 Minuten würde ich da noch einplanen. Ansonsten sehe ich aber keine größeren Staustellen mehr. Gute Fahrt!
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2: Wir haben immer noch 2 Blitzer-Anhänger in Trier. Einmal auf der Theodor-Heuss-Allee in Richtung City, da ist 50. Dann noch auf der A64 Höhe Trier, hier ist 80 erlaubt. Und mobil geblitzt wird heute Morgen auch, und zwar in der Paulinstraße Richtung Wasserweg, hier ist 30 erlaubt. Wenn ihr noch was habt für uns, dann gerne melden.
1: Trier 462 884 und die 0.
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2: Kurz nach 9, Dori hier. Hello. Ein Job, der meistens im Hintergrund abläuft, aber ohne den absolut gar nichts geht, ist der des Haustechnikers. Christian Wolf sorgt bei den Vereinigten Hospizien dafür, dass hinter den Kulissen alles rund läuft. Und mehr über seinen Arbeitsalltag verrät er uns gleich nach Diana Ross und Zoe Wies.
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0: Ein starkes Stück Trierer Geschichte und jeden Tag aufs Neue voller Leben. Die Vereinigten Hospizien sind weit mehr als eine Sozialeinrichtung. Wir nehmen euch heute nochmal mit hinter die Kulissen und zeigen euch Jobs, die ihr vielleicht im ersten Moment gar nicht mit der Stiftung in Verbindung bringen würdet. Christian Wolf ist seit 2019 als Haustechniker bei den Hospizien tätig. Ein Job, der oft im Hintergrund bleibt. Warum ist er denn trotzdem unverzichtbar?
1: Der Job ist aus dem Grund wichtig, weil bei auftretenden Problemen, die bei uns auch in der Haustechnik natürlich sind, wir schnell reagieren können. Wir sind tagsüber mit meistens der kompletten Mannschaft vor Ort, nachts auch immer erreichbar und egal, was bei uns passiert, wir können praktisch als Erste vor Ort sein.
0: Heißt, wenn bei Ihnen alles reibungslos läuft, dann merkt es eigentlich niemand. Ist das dann das größte Kompliment für Ihren Beruf?
1: Ja, das wäre schön, aber dann wäre es auch langweilig. Aber bei uns, wir sind immer sehr oft unterwegs und ausgebucht. Und die größte Herausforderung ist meistens, unseren Alltag irgendwie zu bewältigen, dass wir jedem gerecht werden und unsere Arbeiten bis abends irgendwie erledigt haben, was meistens nie der Fall ist, weil bei uns so viel ansteht.
0: Das kenne ich irgendwoher. Was macht denn die Vereinigten Hospizien für Sie als Arbeitgeber attraktiv?
1: Ja, die Vereinigten Hospizien, also ich finde, es ist ein guter Arbeitgeber. Man hat halt, warum ich da bin, einen abwechslungsreichen Job. Außerdem wohne ich in Trier. Es ist nicht weit weg. Man muss nicht über die Grenze fahren zum Beispiel und hat einen langen Arbeitstag. Und das Haustechnik-Team ist auch sehr gut, muss ich sagen. Wir arbeiten ziemlich eng zusammen und das funktioniert auch gut. Deswegen macht mir die Arbeit bei den Hospizien auch viel Spaß.
0: So muss das sein. Und wenn ihr jetzt noch mehr über die verschiedenen Jobs der Vereinigten Hospizien wissen möchtet, liebe Trierer, dann schaut doch einfach übermorgen beim kostenlosen Bewerbertag vorbei. Mehr Infos findet ihr auf www.vereinigte-hospizien.de.

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0: In Riol gibt's gerade 17 Grad.
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2: Mit Maja Wendland, einen schönen Montag zusammen. In Trier sind aktuell 1627 Balkonkraftwerke in Betrieb. Das hat die Stadt bekannt gegeben. Damit kommt Trier auf 15,6 Anlagen pro 1000 Einwohner und liegt bei den Großstädten in Rheinland-Pfalz vor Koblenz, Ludwigshafen, Mainz und Kaiserslautern. Die Stadt hatte die Installationen kleiner Solaranlagen von 2024 bis 2026 mit jeweils 200 Euro bezuschusst. Insgesamt gibt es in Trier derzeit 4.403 Solaranlagen mit einer Photovoltaikleistung von 98,6 Megawatt. Die ÖDP Trier fordert Änderungen bei der kommunalen Wärmeplanung im Landkreis Trier-Saarburg. In einem Pressestatement heißt es, die Planungen in ländlichen Regionen seien teilweise zu aufwendig und führten häufig zu dezentralen Lösungen wie Wärmepumpen. Die Partei kritisierte außerdem, dass für die Erstellung der Wärmepläne viel Geld in externe Planungsbüros fließe. Die ÖDP Trier fordert unter anderem, Planungskosten zu deckeln, falls nötig flächendeckende zentrale Lösungen wie Wärmepumpen als Ziel festzuschreiben und die staatliche Förderung für den Heizungstausch sozial progressiv zu staffeln. Die Stadt Bitburg startet eine Bürgerbefragung zur Zufriedenheit mit der Stadtverwaltung. Laut Pressemitteilung können Bürgerinnen und Bürger vom 1. bis 30. Oktober ihre Erfahrungen, Wünsche und Verbesserungsvorschläge online mitteilen. Dabei geht es unter anderem um die Erreichbarkeit und Öffnungszeiten, die Qualität von Dienstleistungen sowie digitale Angebote. Die Befragung dauert laut Stadt nur wenige Minuten und ist online unter bitburg.de/Befragung abrufbar. Trierinnen und Trierer können am 28. Oktober den Rheinland-Pfälzischen Landtag in Mainz besuchen. Das teilt das Bürgerbüro des Trierer Landtagsabgeordneten Sven Teuber mit. Beim Besuch sollen die Teilnehmenden einen Einblick in die parlamentarische Arbeit bekommen. Für die Fahrt sind laut Mitteilung noch wenige Plätze frei. Interessierte können sich per Mail an mail@sventeuber.de wenden. Und das Beste kommt zum Schluss. Der Fischers Mattes Buchclub trifft sich morgen im Trierer Demenzzentrum. Ab 15.30 Uhr geht es diesmal um den Jakobsweg nach Santiago, zu dem ein Angehöriger die Gruppe mitnimmt. Eingeladen sind laut Stadt Menschen mit Demenz und deren Angehörige. Eine Anmeldung ist per E-Mail an lesewerkraum@trier.de möglich.
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0: Über Trier, Mariahof, liegt am Morgen noch eine dichte Wolkendecke. Bei 16 Grad geht's aber zügig nach oben. Im Laufe des Tages wird's richtig mild bis warm mit bis zu 27 Grad. Auch am Dienstag bleibt es überwiegend bedeckt, aber weiterhin angenehm warm mit ähnlichen Werten.
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3: Die Straßen im Trierer Stadtgebiet, die sind alle wieder frei, soweit ich sehe. Von daher gute und sichere Fahrt euch.
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3: Wir haben immer noch zwei Blitzeranhänger in Trier. Einmal auf der Theodor-Heuss-Allee in Richtung City, da ist 50. Dann noch auf der A64 Höhe Trier, hier ist 80 erlaubt. Und mobil geblitzt wird heute Morgen auch, und zwar in der Paulinstraße Richtung Wasserweg, hier ist 30 erlaubt. Wenn ihr noch was habt für uns, dann gerne melden.
1: Trier 462 884 und die 0. 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
1: Neu in Trier ist Jupp. Herzlich willkommen. Der Name Jupp kommt aus dem Hebräischen und bedeutet übersetzt, Gott möge vermehren. Jupp ist die Kurzform für den Namen Josef und ist vor allem im Rheinland beliebt. In der Bibel ist Josef der Sohn Jakobs und der Vater von Jesus Christus. Ebenso wird der Name Jupp mit einem fröhlichen, freundlichen und vertrauten Charakter in Verbindung gebracht. Das sind schon mal gute Zeichen für die Zukunft. Am heutigen Tag hat auch Mika Hägging Geburtstag, einer der besten Formel-1-Fahrer der 90er Jahre und ehemaliger zweifacher Weltmeister. Er wird heute 58 Jahre alt. Alles Gute euch beiden.
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1: In Longich gibt's gerade 17 Grad.
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3: Ich bin Babette Büchner. Nach den jüngsten Landtagswahlen drängt die Union den Koalitionspartner SPD dazu, geplante Reformen nicht länger zu blockieren. Heute soll es laut Medienberichten interne Krisengespräche geben.
4: Vor allem bei der Pflege hakt es gewaltig. Eigentlich wollte Gesundheitsminister Lindemann seine Reformpläne am Mittwoch ins Kabinett bringen. Die SPD will ein reines Kürzungspaket aber nicht mittragen. Sie fordert einen gerechten Beitrag der Privatversicherten und einen Pflegedeckel. Der soll verhindern, dass die Eigenanteile für Pflegebedürftige und Angehörige für einen Platz im Heim immer weiter steigen. Einen Pflegedeckel lehnt aber Gesundheitsminister Lindemann ab. Katrin Müller, Nachrichtenredaktion.
3: Die Verteidigungsminister der EU-Staaten kommen in Brüssel heute zu einem Treffen zusammen. Dabei soll es unter anderem um die militärische Unterstützung der Ukraine, hybride Bedrohungen und die Lage in Nahost gehen.
5: Dies ist ein Treffen, an dem weder der deutsche noch der französische Verteidigungsminister teilnehmen und es soll auch nicht lange dauern. Das bedeutet, wichtige Entscheidungen sind nicht zu erwarten. In Sachen Verteidigung spielt die Musik bei der NATO, nicht der EU. Jene Minister, die kommen, wollen darüber reden, wie man der Ukraine zu mehr Luftabwehrraketen verhelfen kann, beispielsweise durch Verzicht auf eigene Lieferungen und natürlich auch über den amerikanischen Nahostkrieg und dessen Folgen. Aus Brüssel, Dieter Ebeling.
3: Mehr als 20 Jahre nach dem Sturz von Saddam Hussein sind die letzten US-Soldaten aus dem Irak abgezogen. Alle Kampftruppen und Kräfte zur logistischen Unterstützung hätten das Land verlassen, sagte ein irakischer Regierungsvertreter. Zuletzt waren dort noch rund 2500 US-Soldaten stationiert. Der Irak feiert den Abzug am Mittwoch mit 4 offiziellen Feiertagen. Taylor Swift hat bei der Verleihung der MTV Video Music Awards die begehrte Trophäe für das Video des Jahres gewonnen und Geschichte geschrieben. Die Pop-Ikone ist nun die meistdekorierte Künstlerin mit insgesamt 33 VMA-Trophäen in ihrer Laufbahn. Swift gewann auch in der Sparte Beste Regie und wurde mit einem neuen Sonderpreis für Regiearbeit geehrt. Noch häufiger kam aber Superstar Madonna auf die Bühne. Sie räumte am Ende 7 Preise ab.
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6: Ich bin Maja Wendland. In Trier sind aktuell 1627 Balkonkraftwerke in Betrieb. Der Stadt zufolge kommt Trier damit auf 15,6 Anlagen pro 1000 Einwohner und liegt bei den Großstädten in Rheinland-Pfalz vor Koblenz, Ludwigshafen, Mainz und Kaiserslautern. Die Stadt hatte die Installation kleiner Solaranlagen von 2024 bis 2026 mit jeweils 200 Euro bezuschusst. Insgesamt gibt es in Trier derzeit 4403 Solaranlagen mit einer Photovoltaikleistung von 98,6 Megawatt. Außerdem in unseren Regionalnachrichten. Die ÖDP Trier fordert Änderungen bei der kommunalen Wärmeplanung im Landkreis Trier-Saarburg. Und die Stadt Bitburg startet eine Umfrage zur Zufriedenheit mit der Stadtverwaltung. Ausführliche Nachrichten.

0: Da frei, soweit ich sehe, von daher gute und sichere Fahrt euch.
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0: Wir haben aktuell nach wie vor Blitzer-Anhänger auf der A64 Höhe Trier, hier ist 80 und dann noch in der Theodor-Heuss-Allee stadteinwärts, hier ist 50 erlaubt und mobil geblitzt wird noch in der Paulinstraße, aktuell in Fahrtrichtung Porta Nigra, hier ist 30.
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0: Packende Ballwechsel, viel Dynamik und jede Menge Emotionen auf dem Parkett. Wir schauen gleich zurück auf das prall gefüllte Spielwochenende der Wettkonzept Gladiators Trier. Wie sich unsere Basketballer geschlagen haben und was das für die Tabelle bedeutet, erfahrt ihr nach zwei Hits im Sportupdate. Ich bin Dori, schönen Montag.
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1: Das war Leonie mit Don't Worry am Montagvormittag hier bei Antenne Trier. Hinter den Trierer Wettkonzept Gladiators liegt ein vollgepacktes Basketballwochenende. Am Freitag ging es in der heimischen SWT-Arena gegen die Telekom Baskets Bonn zum BBL-Derby. Gestern folgte dann das Kräftemessen mit Aufsteiger Science City Jena. Kleiner Spoiler, aus beiden Partien konnten die Trierer als Sieger hervorgehen. An der Stelle schon mal herzlichen Glückwunsch. Assistant Coach Kevin Oberlack hat mit uns im Interview ein bisschen über das Wochenende gequatscht. Wie lief denn die Vorbereitung für die Matches ab?
2: Die Vorbereitung gegen Bonn war relativ normal, eigentlich nur halt nach vorne gezogen. Die Vorbereitung gegen Jena definitiv ein bisschen kürzer, aber wir haben es geschafft, schon bevor wir das Spiel gegen Bonn hatten, zwei Spiele von denen anzuschauen. Wir hatten insgesamt, glaube ich, 5 Spiele von Jena auch aus der Vorbereitung noch, die wir angeschaut haben. Und würde ich sagen, für die Vorbereitung war es für uns ganz normal. Für die Spieler war es natürlich ein bisschen reduzierter, weil sie nur kurze Zeit hatten, die Informationen aufzunehmen.
1: Beide Spiele hatten ja sehr unterschiedliche Dynamiken. Ne? Gegen Bonn lagen die Trierer schnell vorne, gegen Jena war es dann doch ein bisschen knapper. Gab es an irgendeinem Punkt denn Zweifel, dass am Ende vielleicht doch kein Sieg drin sein könnte?
2: Am Ende des Tages muss man sagen, Jena ist ein extrem starkes Team, das jetzt mit zwei Niederlagen gestartet ist und sicherlich hier auswärts nicht untergehen wollte. Von daher muss man denen ein Kompliment aussprechen, dass sie so hart gefightet haben. Ich bin trotzdem sehr stolz auf uns, dass wir Wege gefunden haben, im Spiel zu bleiben und das Spiel dann am Ende auch umzudrehen. Man hat definitiv gemerkt, dass so früh in der Saison noch nicht alle Abläufe so laufen, wie wir uns das vorstellen. Aber am Ende zählt nur, dass wir Wege finden, Spiele zu gewinnen und dann gerne auch mal über defensive Intensität oder über offensive Closure-Fähigkeiten ein Blowout werden wir leider nicht jedes Spiel haben.
1: Die Defense ist ja in der letzten Saison generell immer wieder bemängelt worden. Hat sich das jetzt schon merklich verändert?
2: Also Defense ist ja immer ein Konzept für das ganze Team. Ich glaube, individuell haben wir sehr viel an Qualität dazu gewonnen. Aber ich glaube, auch da braucht es Zeit, bis die Konzepte greifen und bis wir da in unseren Abläufen sind. Wie gesagt, andere Teams machen auch ihre Hausaufgaben und bereiten sich sehr gut auf uns vor. Und für uns gilt es jetzt nur, Wege zu finden, wie wir so schnell wie möglich als Konstrukt zusammenkommen und unsere Team-Defense dann auch am Ende da ist, wo sie hingehört. Aber das ist, glaube ich, zu so einem frühen Zeitpunkt der Saison ganz normal, dass wir da noch ein bisschen brauchen.
1: Ja, und nicht nur in der BBL geht's jetzt richtig los, sondern bald auch im FIBA Europe Cup. Wie unterscheidet sich denn da die Vorbereitung?
2: Auf das Spiel am Samstag gegen Ludwigsburg werden wir uns erstmal ganz normal vorbereiten und auch dann ähnlich wie das jetzt mit Bonn der Fall war, sobald die Vorbereitung für Ludwigsburg dann steht und wir das an das Team weitergegeben haben, werden wir Co-Trainer schon mal die Möglichkeit haben, auf Batumi einen Blick zu werfen. Jack ist immer mit seinem Fokus komplett auf das, was als nächstes ansteht und dann sobald wir das Spiel in Ludwigsburg gespielt haben, werden wir dann wahrscheinlich ein bisschen reduziertere Informationen an die Jungs auch weitergeben, was Batumi betrifft. Und so geht es dann halt immer weiter.
1: Wir drücken den Jungs auf jeden Fall fest die Daumen für alle kommenden Spiele in der BBL und auch auf europäischem Parkett.
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0: In Longich gibt's gerade 17 Grad.
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2: Mit Maja Wendland, einen schönen Montag zusammen. In Trier sind aktuell 1627 Balkonkraftwerke in Betrieb. Das hat die Stadt bekannt gegeben. Damit kommt Trier auf 15,6 Anlagen pro 1000 Einwohner und liegt bei den Großstädten in Rheinland-Pfalz vor Koblenz, Ludwigshafen, Mainz und Kaiserslautern. Die Stadt hatte die Installationen kleiner Solaranlagen von 2024 bis 2026 mit jeweils 200 Euro bezuschusst. Insgesamt gibt es in Trier derzeit 4403 Solaranlagen mit einer Photovoltaikleistung von 98,6 Megawatt. Die ÖDP Trier fordert Änderungen bei der kommunalen Wärmeplanung im Landkreis Trier-Saarburg. In einem Pressestatement heißt es, die Planungen in ländlichen Regionen seien teilweise zu aufwendig und führten häufig zu dezentralen Lösungen wie Wärmepumpen. Die Partei kritisierte außerdem, dass für die Erstellung der Wärmepläne viel Geld in externe Planungsbüros fließe. Die ÖDP Trier fordert unter anderem, Planungskosten zu deckeln, falls nötig flächendeckende zentrale Lösungen wie Wärmepumpen als Ziel festzuschreiben und die staatliche Förderung für den Heizungstausch sozial progressiv zu staffeln. Die Stadt Bitburg startet eine Bürgerbefragung zur Zufriedenheit mit der Stadtverwaltung. Laut Pressemitteilung können Bürgerinnen und Bürger vom 1. bis 30. Oktober ihre Erfahrungen, Wünsche und Verbesserungsvorschläge online mitteilen. Dabei geht es unter anderem um die Erreichbarkeit und Öffnungszeiten, die Qualität von Dienstleistungen sowie digitale Angebote. Die Befragung dauert laut Stadt nur wenige Minuten und ist online unter bitburg.de/Befragung abrufbar. Trierinnen und Trierer können am 28. Oktober den Rheinland-Pfälzischen Landtag in Mainz besuchen. Das teilt das Bürgerbüro des Trierer Landtagsabgeordneten Sven Teuber mit. Beim Besuch sollen die Teilnehmenden einen Einblick in die parlamentarische Arbeit bekommen. Für die Fahrt sind laut Mitteilung noch wenige Plätze frei. Interessierte können sich per Mail an mail@sventeuber.de wenden. Und das Beste kommt zum Schluss. Der Fischers Mattes Buchclub trifft sich morgen im Trierer Demenzzentrum. Ab 15.30 Uhr geht es diesmal um den Jakobsweg nach Santiago, zu dem ein Angehöriger die Gruppe mitnimmt. Eingeladen sind laut Stadt Menschen mit Demenz und deren Angehörige. Eine Anmeldung ist per E-Mail an lesewerkraum@trier.de möglich.
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0: In Franzenheim startet der Morgen noch dicht bewölkt bei knapp 19 Grad, aber das Thermometer zieht im Lauf des Tages ordentlich an. Am Nachmittag sind dann bis zu 26 Grad drin und auch morgen bleibt es mit 26 bis 27 Grad warm. Dazu bleibt es meist grau, erst am Abend lockert es etwas auf.
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3: Die Straßen im Trierer Stadtgebiet, die sind alle wieder frei, soweit ich sehe. Von daher gute und sichere Fahrt euch.
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3: Wir haben aktuell nach wie vor Blitzer-Anhänger auf der A64 Höhe Trier, hier ist 80 und dann noch in der Theodor-Heuss-Allee stadteinwärts, hier ist 50 erlaubt und mobil geblitzt wird noch in der Paulinstraße, aktuell in Fahrtrichtung Porta Nigra, hier ist 30.
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5: Im frühen Handel zum Wochenbeginn pendelte an der Frankfurter Börse der DAX um seinen Schlussstand vom vergangenen Freitag. Der DAX steigt am Vormittag zunächst um undramatische 0,1% auf 25.442 Punkte. Damit zeigt sich der Markt fürs Erste zumindest stabil. Negativ, US-Präsident Trump hat einen Waffenstillstand mit dem Iran abgelehnt. Die am Freitag etwas gefallenen Ölpreise ziehen daher wieder an. Die Gewinner im DAX heißen bisher Siemens Healthineers, Scout24 und Beiersdorf. Ganz unten in der Kursliste mit Abschlägen sehen wir jedoch Siemens Energy, Hochtief und Infineon. Der Euro liegt am Vormittag mit einem $1.1375 auf schwächerem Niveau stabil. Aus Frankfurt, Klaus Bente.
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0: In Ohrenhofen gibt's gerade 19 Grad.
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2: Ich bin Babit Büchner. Die Pflegereform wird offenbar zur Zerreißprobe für die schwarz-rote Koalition. Die SPD hat angekündigt, die geplante Reform des CDU-geführten Gesundheitsministeriums zu blockieren, wenn sie nicht überarbeitet wird. Heute soll es ein internes Spitzentreffen in Berlin geben.
3: Wegen eines Milliardendefizits sei das Geld in wenigen Monaten schlichtweg alle, warnen die Pflegekassen. Gesundheitsminister Lindemann drückt aufs Tempo und will seine Reformpläne schon übermorgen durch das Kabinett bringen. Ihm geht es vor allem ums Sparen. Strukturelle Reformen sollen erst ab Oktober in einer Kommission beraten werden. Die SPD will aber kein reines Sparpaket zulasten der Betroffenen durchwinken. Sie fordert unter anderem einen Pflegedeckel, um den Anstieg der Eigenanteile für einen Platz im Heim zu begrenzen. Den lehnt Lindemann aber ab. Katrin Müller, Nachrichtenredaktion.
2: Mehr als ein Viertel aller Beschäftigten in Deutschland hat ausländische Wurzeln. Das zeigen aktuelle Daten des Statistischen Bundesamts aus dem Mikrozensus für das vergangene Jahr. Bei Köchen, in der Lebensmittelherstellung, der Bodenverlegung, im Gerüstbau und in der Fleischverarbeitung hatte sogar die Mehrheit der Beschäftigten eine Einwanderungsgeschichte. Am niedrigsten war der Anteil im Rettungsdienst mit nur 7%. Das Bundesverfassungsgericht feiert heute seinen 75. Geburtstag. Eingeladen sind rund 1000 Gäste aus Justiz, Politik und Gesellschaft.
4: Am 28. September 1951 wurde das Bundesverfassungsgericht in Karlsruhe eröffnet, mit damals 23 Richtern und einer Richterin. Das Bundesverfassungsgericht ist Gericht und Verfassungsorgan zugleich. Es entscheidet etwa im Streit zwischen obersten Bundesorganen wie Bundestag oder Bundesregierung. Gleichzeitig können Bürgerinnen und Bürger in Karlsruhe mit einer Verfassungsbeschwerde ihre Rechte aus dem Grundgesetz gegenüber dem Staat durchsetzen. Diana Kramer, Nachrichtenredaktion.
2: Peking greift wieder zur Panda-Diplomatie. Als Teil eines Abkommens zwischen China und den USA sind zwei Riesenpandas im Zoo in Atlanta eingetroffen. Das Männchen Ping Ping und das Weibchen Fu Shuang kamen am Sonntag mit dem Flugzeug an, teilte der Zoo mit. China schickt Pandas regelmäßig als Leihgaben an Zoos weltweit. Peking spricht aber selbst von einem Symbol der Freundschaft und Diplomatie.
1: Und jetzt noch mehr Informationen aus unserer Region.
5: Ich bin Maja Wendland. Die ÖDP Trier forderte Änderungen bei der kommunalen Wärmeplanung im Landkreis Trier-Saarburg. Das teilt die Partei mit. Sie kritisiert, dass die aufwendigen Planungen in ländlichen Regionen häufig zu dezentralen Lösungen wie Wärmepumpen führen und viel Geld für externe Planungsbüros ausgegeben werden. Gefordert wird, die Planungskosten zu deckeln und falls nötig flächendeckende zentrale Lösungen wie Wärmepumpen als Ziel festzuschreiben. Die staatliche Förderung für den Heizungsaustausch möchte die ÖDP sozial progressiv staffeln. Außerdem in unseren Regionalnachrichten. Trierinnen und Trierer können am 28. Oktober den Rheinpfälzischen Landtag in Mainz besuchen. Und der Fischers Mattes Buchclub trifft sich morgen im Trierer Demenzzentrum. Ausführliche Nachrichten aus der Region gibt's wieder um 9:30.
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0: Über Kasel liegt aktuell noch eine dichte Wolkendecke bei angenehmen 21 Grad. Im Laufe des Vormittags geht's zügig nach oben und am Nachmittag landen wir trotz grauem Himmel bei knapp 28 Grad. Auch morgen bleibt es warm bis sehr warm mit Werten bis 28,6 Grad und weiter ziemlich viel Wolke.
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6: Die Straßen in Trier und Umgebung sind frei, kommt gut an euer Ziel.
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6: Wir haben aktuell nach wie vor Blitzer-Anhänger auf der A64 Höhe Trier, hier ist 80 und dann noch in der Theodor-Heuss-Allee stadteinwärts, hier ist 50 erlaubt und mobil geblitzt wird noch in der Paulinstraße, aktuell in Fahrtrichtung Porta Nigra, hier ist 30.
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6: Kevin aus Bernkastel zieht nach seiner Blind Audition bei The Voice of Germany letzten Freitag heute bei uns Bilanz. Wie der Moment für ihn war, als sein Song zu Ende war und ob er nochmal hingehen würde, das hört ihr gleich nach Eddie Grant und Alicia Keys. Ich bin Dori, schön, dass ihr dabei seid.
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0: Landtag aus Bernkastel hat sich unter 20.000 Bewerbern durchgesetzt und stand am vergangenen Freitag auf der großen The Voice of Germany Bühne in Sat.1. Er hat uns letzte Woche schon mal kurz verraten, dass sein großes Ziel war, in Ray Garveys Team zu landen. Leider hat sich nach seinem Auftritt, bei dem er Sophia Loren von Roy Bianco und den Abruzzati Boys performt hat, keiner der Coaches umgedreht. Wir wollen jetzt von ihm wissen, wie war denn dieser Moment für dich?
1: Ray Garvey hat mir Feedback gegeben, was ich absolut verstehen kann. Und die Fantas, mein Sohn, war den Tränen sehr nah. Den haben die Fantas dann noch getröstet. Also am Ende war das eine sehr, sehr geile Erfahrung.
0: Ja. Ja, also ich finde auch, du kannst auf jeden Fall stolz drauf sein, wie weit du gekommen bist. Immerhin bekommen wirklich nur super wenige Talents die Möglichkeit, überhaupt auf dieser großen Bühne zu stehen. Und wer weiß, vielleicht war es ja auch noch nicht das letzte Mal für dich, oder?
1: Ich bin am Überlegen, ob ich nochmal hingehe für die nächste Staffel. Mal gucken. Vielleicht überspringe ich auch noch eine. Nimm mir das, was die Coaches gesagt haben, zu Herzen und geh nochmal denselben Schritt.
0: Genau. Sehr cool. Dann sehen wir dich ja vielleicht auch in Zukunft im Fernsehen wieder. Wem würdest du denn jetzt abschließend empfehlen, auch mal eine Bewerbung für The Voice abzuschicken?
1: Also jeder, der singen kann, das ist natürlich wichtig, das ist das A und O. Und eine geile musikalische Reise und Erfahrung möchte und was dazulernen möchte, der sollte auf jeden Fall diesen Schritt gehen. Das ist wirklich, also ich würde es niemals bereuen, hingegangen zu sein.
0: Und das ist doch die Hauptsache. Übrigens, Kevin war nicht der Einzige aus der Region Trier, der es zur Blind Audition geschafft hat. Wir sprechen die Tage noch mit zwei weiteren Talents, die wir Ende der Woche im Fernsehen anfeuern dürfen. Also Antenne Trier einschalten.
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0: In Ohrenhofen gibt's gerade 19 Grad.
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2: Mit Maja Wendland, einen schönen Montag zusammen. In Trier sind aktuell 1627 Balkonkraftwerke in Betrieb. Das hat die Stadt bekannt gegeben. Damit kommt Trier auf 15,6 Anlagen pro 1000 Einwohner und liegt bei den Großstädten in Rheinland-Pfalz vor Koblenz, Ludwigshafen, Mainz und Kaiserslautern. Die Stadt hatte die Installationen kleiner Solaranlagen von 2024 bis 2026 mit jeweils 200 Euro bezuschusst. Insgesamt gibt es in Trier derzeit 4.403 Solaranlagen mit einer Photovoltaikleistung von 98,6 Megawatt. Die ÖDP Trier fordert Änderungen bei der kommunalen Wärmeplanung im Landkreis Trier-Saarburg. In einem Pressestatement heißt es, die Planungen in ländlichen Regionen seien teilweise zu aufwendig und führten häufig zu dezentralen Lösungen wie Wärmepumpen. Die Partei kritisierte außerdem, dass für die Erstellung der Wärmepläne viel Geld in externe Planungsbüros fließe. Die ÖDP Trier fordert unter anderem, Planungskosten zu deckeln, falls nötig flächendeckende zentrale Lösungen wie Wärmepumpen als Ziel festzuschreiben und die staatliche Förderung für den Heizungstausch sozial progressiv zu staffeln. Die Stadt Bitburg startet eine Bürgerbefragung zur Zufriedenheit mit der Stadtverwaltung. Laut Pressemitteilung können Bürgerinnen und Bürger vom 1. bis 30. Oktober ihre Erfahrungen, Wünsche und Verbesserungsvorschläge online mitteilen. Dabei geht es unter anderem um die Erreichbarkeit und Öffnungszeiten, die Qualität von Dienstleistungen sowie digitale Angebote. Die Befragung dauert laut Stadt nur wenige Minuten und ist online unter bitburg.de/Befragung abrufbar. Trierinnen und Trierer können am 28. Oktober den Rheinland-Pfälzischen Landtag in Mainz besuchen. Das teilt das Bürgerbüro des Trierer Landtagsabgeordneten Sven Teuber mit. Beim Besuch sollen die Teilnehmenden einen Einblick in die parlamentarische Arbeit bekommen. Für die Fahrt sind laut Mitteilung noch wenige Plätze frei. Interessierte können sich per Mail an mail@sventeuber.de wenden. Und das Beste kommt zum Schluss. Der Fischers Mattes Buchclub trifft sich morgen im Trierer Demenzzentrum. Ab 15.30 Uhr geht es diesmal um den Jakobsweg nach Santiago, zu dem ein Angehöriger die Gruppe mitnimmt. Eingeladen sind laut Stadt Menschen mit Demenz und deren Angehörige. Eine Anmeldung ist per E-Mail an lesewerkraum@trier.de möglich.
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0: Über Kasel liegt aktuell noch eine dichte Wolkendecke bei angenehmen 21 Grad. Im Laufe des Vormittags geht's zügig nach oben und am Nachmittag landen wir trotz grauem Himmel bei knapp 28 Grad. Auch morgen bleibt es warm bis sehr warm mit Werten bis 28,6 Grad und weiter ziemlich viel Wolke.
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3: Wir haben aktuell einen relativ großen Stau in der Schönhofer Straße in Fahrtrichtung Hauptbahnhof. 10 Minuten müsst ihr da mindestens einplanen. Und auch auf der Alternativroute in der Domänenstraße gibt es Knubbelei. Um die 4 Minuten hängt es an der Stelle. Das Gute ist aber, das sind die einzigen Staus aktuell.
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3: Nach wie vor haben wir die beiden Blitzer-Anhänger im Antenneland stehen. Und zwar einmal auf der A64 Höhe Trier, hier ist 80. Und in der Theodor-Heuss-Allee stadteinwärts, hier ist 50 erlaubt. Mobil geblitzt wird aber aktuell auch noch. Und zwar am Pacelli-Ufer laut Karte. In Fahrtrichtung Innenstadt, auch hier ist 50 erlaubt. Wenn ihr noch was habt für uns, dann gerne melden.
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1: 28. September 1984. Alphaville stehen kurz vor ihrem großen Charteinstieg in Deutschland mit Forever Young. Zuerst denkt man bei dem Song, hier geht es darum, die Jugend zu feiern und das Glück, noch jung zu sein. Auf den zweiten Blick merkt man aber, hier geht es um die Angst vor dem Älterwerden und um die Angst vor dem Tod. Als der Song rauskommt, ist der Erfolg erstmal nicht ganz so groß. Das ändert sich aber schnell, als viele Filmproduzenten sich für Forever Young interessieren. Mit Alphavilles Einverständnis wird der Song unter anderem benutzt in One Tree Hill oder in It's Always Sunny in Philadelphia. In Deutschland schafft es die Nummer auf Platz 4 der Singlecharts und hält sich mehr als 4 Monate gelistet. Forever Young ist ein Song voller Inbrunst. Man hört ihn immer gerne wieder und so schnell geht er einem bestimmt auch nicht mehr aus dem Kopf.

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1: 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Kurz nicht aufgepasst oder das Rad im Hinterhof abgestellt und schon ist es passiert. 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
2: 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Eigentlich sollte jetzt alles sicher sein. Trotzdem lässt man das E-Bike oft mit einem mulmigen Gefühl zurück. 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
3: Am besten ist immer die Kombination aus einem stabilen Schloss und dem digitalen Diebstahlschutz. Einmal über die E-Bike Flow App aktiviert, ist die Motorunterstützung beim Abstellen des E-Bikes automatisch deaktiviert. 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Das macht das E-Bike für Diebe praktisch wertlos.
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4: 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Praktisch im Alltag, aber wenn sie falsch entsorgt werden, kann es ganz schön gefährlich werden, sagt Jana Paula Schwarz vom Zweckverband ART.
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0: In Pluwich gibt's gerade 22 Grad.
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2: Ich bin Babit Büchner. Bei der geplanten Pflegereform hakt es zwischen Union und SPD. Gesundheitsminister Carsten Linnemann will seine Pläne am Mittwoch ins Kabinett bringen, aber die SPD hält das bisherige Paket für zu einseitig. Heute soll deshalb weiterverhandelt werden.
3: Knackpunkt ist vor allem die Finanzierung. Die SPD will, dass sich auch Privatversicherte stärker beteiligen und fordert außerdem eine Begrenzung für die Eigenanteile im Pflegeheim. Linnemann lehnt einen solchen Pflegedeckel bisher ab. Ihm geht es erst einmal darum, die Leistungen für Pflegebedürftige zu sichern und die Beiträge stabil zu halten. Größere Strukturreformen sollen dann ab Oktober in einer Kommission beraten werden. SPD-Gesundheitsexperte Pantazis rechnet trotzdem noch vor Mittwoch mit einer grundsätzlichen Einigung. Thomas Bleskin, Nachrichtenredaktion.
2: Die Verteidigungsminister der EU-Staaten kommen heute in Brüssel zu einem Treffen zusammen. Dabei soll es unter anderem um die militärische Unterstützung der Ukraine, hybride Bedrohungen und die Lage in Nahost gehen.
4: Dies ist ein Treffen, an dem weder der deutsche noch der französische Verteidigungsminister teilnehmen und es soll auch nicht lange dauern. Das bedeutet, wichtige Entscheidungen sind nicht zu erwarten. In Sachen Verteidigung spielt die Musik bei der NATO, nicht der EU. Jene Minister, die kommen, wollen darüber reden, wie man der Ukraine zu mehr Luftabwehrraketen verhelfen kann, beispielsweise durch Verzicht auf eigene Lieferungen und natürlich auch über den amerikanischen Nahostkrieg und dessen Folgen. Aus Brüssel, Dieter Ebeling.
2: Mehr als ein Viertel aller Beschäftigten in Deutschland hat ausländische Wurzeln. Das zeigen aktuelle Daten des Statistischen Bundesamts aus dem Mikrozensus für das vergangene Jahr. Bei Köchen, in der Lebensmittelherstellung, der Bodenverlegung, im Gerüstbau und in der Fleischverarbeitung hatte sogar die Mehrheit der Beschäftigten eine Einwanderungsgeschichte. Am niedrigsten war der Anteil im Rettungsdienst mit nur 7%. In Hamburg hatten Dutzende größere Autos heute platte Reifen. Zum Teil wurden an den Fahrzeugen Bekennerschreiben des sogenannten Widerstandskollektivs gefunden, teilte die Polizei mit. In einem Schreiben teilte das Kollektiv mit, dass es bei 60 SUVs mit Hilfe von kleinen Linsen Luft aus den Reifen gelassen habe. Grund dafür sei unter anderem die Umweltbelastung.
1: Und jetzt noch mehr Informationen aus unserer Region.
5: Ich bin Maja Wendland. In Trier sind aktuell 1627 Balkonkraftwerke in Betrieb. Der Stadt zufolge kommt Trier damit auf 15,6 Anlagen pro 1000 Einwohner und liegt bei den Großstädten in Rheinland-Pfalz vor Koblenz, Ludwigshafen, Mainz und Kaiserslautern. Die Stadt hatte die Installation kleiner Solaranlagen von 2024 bis 2026 mit jeweils 200 Euro bezuschusst. Insgesamt gibt es in Trier derzeit 4.403 Solaranlagen mit einer Photovoltaikleistung von 98,6 Megawatt. Außerdem in unseren Regionalnachrichten. Die ÖDP Trier fordert Änderungen bei der kommunalen Wärmeplanung im Landkreis Trier-Saarburg. Und die Stadt Bitburg startet eine Umfrage zur Zufriedenheit mit der Stadtverwaltung. Ausführliche Nachrichten aus der Region gibt's wieder um 12:30.
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0: Über Trier-Petersberg hängt zwar gerade noch eine dicke Wolkendecke, aber das Thermometer schiebt schon auf 22 Grad. Im Laufe des Vormittags geht's weiter nach oben. Am Nachmittag stehen bis zu 27 Grad drin. Auch morgen bleibt's mild bis warm, mit Spitzen um 28 Grad und wieder viel Wolken.
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6: Wir haben aktuell einen relativ großen Stau in der Schöndorfer Straße in Fahrtrichtung Hauptbahnhof. 10 Minuten müsst ihr da mindestens einplanen. Und auch auf der Alternativroute in der Domänenstraße gibt es Knubbelei. Um die 4 Minuten hängt es an der Stelle. Das Gute ist aber, das sind die einzigen Staus aktuell.
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6: Nach wie vor haben wir die beiden Blitzer-Anhänger im Antenneland stehen. Und zwar einmal auf der A64 Höhe Trier, hier ist 80. Und in der Theodor-Heuss-Allee stadteinwärts, hier ist 50 erlaubt. Mobil geblitzt wird aber aktuell auch noch. Und zwar am Pacelli-Ufer laut Karte. In Fahrtrichtung Innenstadt, auch hier ist 50 erlaubt. Wenn ihr noch was habt für uns, dann gerne melden.
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1: Liebe Trierer, schmeißt euch in Dirndl und Lederhosen, denn heute Abend ab 19 Uhr steht das Festzelt beim 70. Märziger Oktoberfest in der Straße zur Stadthalle Kopf. Die Draufgänger bringen die Hütte mit Cordula Grün zum Kochen, Malestar Easy Glück bringt beste Megapart-Beats ins Saarland und Partyschlagerkönig Icke Hüftgold sorgt für beste Stimmung. Die Krüge sind kaltgestellt, lasst euch also die Gaudi nicht entgehen. Ein bisschen ernsteres Thema hätten wir dann aber auch noch. Wie hoch wird meine Rente? Was bringt ein ETF und wie bleibe ich finanziell unabhängig? Um diese Frage des Lebens geht's heute beim Themenabend des SoOptimist-Clubs Trier in der Volkshochschule am Domfreihof. Ab 19 Uhr erwarten euch praxistaugliche Finanztipps zu Notgroschen, Altersvorsorge und Vermögensaufbau. Verständlich erklärt und speziell für Frauen. Ab 20 Uhr gibt's persönliche Beratungen an verschiedenen Infoständen und der Eintritt ist frei, also kommt einfach vorbei. Und heute Abend verwandelt sich die Pauluskirche in Trier wieder in eine magische Kulisse. Taucht ein in Genesis, die atemberaubende immersive Lichtshow. Das Züricher Künstlerkollektiv Projektil nimmt euch mit einer gigantischen 360-Grad-Projektion und Surround-Sound mit in die Entstehungsgeschichte der Welt. Die Shows starten immer ab 3:45 im Halbstundentakt und bis November könnt ihr noch vorbeischauen. 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

0: In Pluwich gibt's gerade 22 Grad.
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2: Mit Maja Wendland, einen schönen Montag zusammen. In Trier sind aktuell 1627 Balkonkraftwerke in Betrieb. Das hat die Stadt bekannt gegeben. Damit kommt Trier auf 15,6 Anlagen pro 1000 Einwohner und liegt bei den Großstädten in Rheinland-Pfalz vor Koblenz, Ludwigshafen, Mainz und Kaiserslautern. Die Stadt hatte die Installationen kleiner Solaranlagen von 2024 bis 2026 mit jeweils 200 Euro bezuschusst. Insgesamt gibt es in Trier derzeit 4403 Solaranlagen mit einer Photovoltaikleistung von 98,6 Megawatt. Die ÖDP Trier fordert Änderungen bei der kommunalen Wärmeplanung im Landkreis Trier-Saarburg. In einem Pressestatement heißt es, die Planungen in ländlichen Regionen seien teilweise zu aufwendig und führten häufig zu dezentralen Lösungen wie Wärmepumpen. Die Partei kritisierte außerdem, dass für die Erstellung der Wärmepläne viel Geld in externe Planungsbüros fließe. Die ÖDP Trier fordert unter anderem, Planungskosten zu deckeln, falls nötig flächendeckende zentrale Lösungen wie Wärmepumpen als Ziel festzuschreiben und die staatliche Förderung für den Heizungstausch sozial progressiv zu staffeln. Die Stadt Bitburg startet eine Bürgerbefragung zur Zufriedenheit mit der Stadtverwaltung. Laut Pressemitteilung können Bürgerinnen und Bürger vom 1. bis 30. Oktober ihre Erfahrungen, Wünsche und Verbesserungsvorschläge online mitteilen. Dabei geht es unter anderem um die Erreichbarkeit und Öffnungszeiten, die Qualität von Dienstleistungen sowie digitale Angebote. Die Befragung dauert laut Stadt nur wenige Minuten und ist online unter bitburg.de/Befragung abrufbar. Trierinnen und Trierer können am 28. Oktober den Rheinland-Pfälzischen Landtag in Mainz besuchen. Das teilt das Bürgerbüro des Trierer Landtagsabgeordneten Sven Teuber mit. Beim Besuch sollen die Teilnehmenden einen Einblick in die parlamentarische Arbeit bekommen. Für die Fahrt sind laut Mitteilung noch wenige Plätze frei. Interessierte können sich per Mail an mail@sventeuber.de wenden. Und das Beste kommt zum Schluss. Der Fischers Mattes Buchclub trifft sich morgen im Trierer Demenzzentrum. Ab 15.30 Uhr geht es diesmal um den Jakobsweg nach Santiago, zu dem ein Angehöriger die Gruppe mitnimmt. Eingeladen sind laut Stadt Menschen mit Demenz und deren Angehörige. Eine Anmeldung ist per E-Mail an lesewerkraum@trier.de möglich.
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0: Über Trier-Petersberg hängt zwar gerade noch eine dicke Wolkendecke, aber das Thermometer schiebt schon auf 22 Grad. Im Laufe des Vormittags geht's weiter nach oben, am Nachmittag stehen bis zu 27 Grad drin. Auch morgen bleibt's mild bis warm, mit Spitzen um 28 Grad und wieder viel Wolken.
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3: Wir haben aktuell einen relativ großen Stau in der Schönhofer Straße in Fahrtrichtung Hauptbahnhof. 10 Minuten müsst ihr da mindestens einplanen. Und auch auf der Alternativroute in der Domänenstraße gibt es Knubbelei. Um die 4 Minuten hängt es an der Stelle. Das Gute ist aber, das sind die einzigen Staus aktuell.
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3: Nach wie vor haben wir die beiden Blitzer-Anhänger im Antennenland stehen. Und zwar einmal auf der A64-Höhe, Trier, hier ist 80. Und in der Theodor-Heuss-Allee stadteinwärts, hier ist 50 erlaubt. Mobil geblitzt wird aber aktuell auch noch. Und zwar am Pacelli-Ufer laut Karte. In Fahrtrichtung Innenstadt, auch hier ist 50 erlaubt. Wenn ihr noch was habt für uns, dann gerne melden.
1: Trier 462 884 und die 0. 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

0: In Trier-Westfalen gibt's gerade 24 Grad.
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2: Ich bin Babette Büchner. Der Tankrabatt ist endgültig auf dem Weg und kann am Donnerstag starten. Bundespräsident Frank-Walter Steinmeier hat das Gesetz unterzeichnet, teilte das Bundespräsidialamt mit. Hintergrund sind die hohen Spritpreise im Moment. Mit dem Tankrabatt sinkt die Energiesteuer auf Diesel und Benzin für Oktober, November und Dezember um 14 Cent. Inklusive Mehrwertsteuer ergibt das eine Steuererleichterung um knapp 17 Cent. Ist die EU ausreichend gewappnet für einen möglichen militärischen Konflikt mit Russland? Offenbar nicht. Ein aktueller Bericht zur Verteidigungsbereitschaft deckt Schwachstellen auf, teilte die EU-Außenbeauftragte Kaja Kallas bei einem Verteidigungsministertreffen in Brüssel mit.
3: Große Lücken gibt es dem Bericht zufolge, und zwar vor allem bei der Luftverteidigung, bei Drohnen und bei den Munitionsbeständen. Es sei viel getan worden, aber noch nicht genug. Bis 2030 müsse die Verteidigungsbereitschaft dringend so verbessert werden, dass Russland keinen Angriff auf einen EU-Staat wagen könne. Kallas sagte, man müsse sich jetzt darauf konzentrieren, die vorhandenen Lücken tatsächlich zu schließen. Deutschlands Verteidigungsminister Pistorius ließ sich durch seinen Staatssekretär Hartmann vertreten. Aus Brüssel, Dieter Ebeling.
2: Bei der geplanten Pflegereform hakt es zwischen Union und SPD. Gesundheitsminister Carsten Linnemann will seine Pläne am Mittwoch ins Kabinett bringen, aber die SPD hält das bisherige Paket für zu einseitig. Heute soll deshalb weiter verhandelt werden.
4: Knackpunkt ist vor allem die Finanzierung. Die SPD will, dass sich auch Privatversicherte stärker beteiligen und fordert außerdem eine Begrenzung für die Eigenanteile im Pflegeheim. Linnemann lehnt einen solchen Pflegedeckel bisher ab. Ihm geht es erst einmal darum, die Leistungen für Pflegebedürftige zu sichern und die Beiträge stabil zu halten. Größere Strukturreformen sollen dann ab Oktober in einer Kommission beraten werden. SPD-Gesundheitsexperte Pantazis rechnet trotzdem noch vor Mittwoch mit einer grundsätzlichen Einigung. Thomas Bleskin, Nachrichtenredaktion.
2: Gute Nachrichten vom Arbeitsmarkt. Die Unternehmen in Deutschland treten beim Stellenabbau auf die Bremse. Das IFO-Beschäftigungsbarometer ist den dritten Monat in Folge gestiegen und liegt nun bei 95,1 Punkten. Eine echte Erholung ist laut Experten aber noch nicht in Sicht. In Industrie und Handel würden weiterhin Stellen abgebaut, hieß es.
1: Und jetzt noch mehr Informationen aus unserer Region.
5: Ich bin Marco Blechschmidt. Wegen einer IT-Störung im landesweiten Netz sind mehrere Verwaltungen in Rheinland-Pfalz eingeschränkt. Aus Sicherheitsgründen wurden Systeme vorsorglich heruntergefahren, was aktuell besonders die Kfz-Zulassungsstelle im Eifelkreis Bitburg-Prüm und im Landkreis Vulkaneifel betrifft. Wie lange der Ausfall dauert, ist noch unklar. Außerdem in unseren Regionalnachrichten. Eine Studie der Uni Trier zeigt, die Geburt von Enkelkindern führt bei Großeltern im Schnitt nicht dazu, dass sie sich mehr Sorgen um den Klimawandel machen. Und im Jahr 2033 wird im Trierer Dom wieder der Heilige Rock öffentlich gezeigt. Ausführliche Nachrichten aus der Region gibt's wieder um halb.
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0: Über Speicher hängt aktuell noch eine dichte Wolkendecke bei 24 Grad. Aber das Thermometer zieht im Laufe des Nachmittags weiter an. Heute sind bis 26 Grad drin und morgen wird's noch wärmer mit bis zu 28 Grad. Dabei bleibt es lange bedeckt, bevor sich am Abend zwischendurch mal ein paar freundlichere Phasen zeigen.
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6: Auf den Straßen sieht's gerade gut aus, da kommt ihr ganz ohne Verzögerung durch. Eine schöne Fahrt euch.
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6: Es wird gerade geblitzt am Pacelli-Ufer, da dürft ihr 50 fahren. In der Saarstraße ist 30, in der Theodor-Heuss-Allee dürft ihr dann wieder 50 fahren. Und der letzte Blitzer steht auf der A64 auf der Höhe Trier, da ist 80. Und wenn ihr noch einen Blitzer gesehen habt, dann gebt uns den gerne durch über
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6: Einen schönen Montag euch. Wir haben gerade kurz nach eins und wir schauen gleich mal auf die Vereinigten Hospizien. Die sind immer für uns da, wenn wir sie brauchen. Die Menschen, die dort arbeiten, machen aber noch viel mehr als Pflege. Gleich sprechen wir mal mit Sabine Roth, der stellvertretenden Küchenleitung. Davor gibt's aber noch zwei Songs.
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0: Einen schönen Start euch in die neue Woche. Ihr seid hier bei Antenne Trier. Orte entstehen durch Steine, aber Gemeinschaft entsteht durch Menschen. Bei den Vereinigten Hospizien Trier steht das Miteinander und das Wohlgefühl im Mittelpunkt des täglichen Handelns. Ob Bewohner, Pflegende oder Wegbegleiter, hier treffen Geschichten, Erfahrungen und Lebensfreude aufeinander. Was viele aber vergessen, es geht nicht ausschließlich um die Pflege. Viele weitere spannende Berufe gehören zur Stiftung dazu und zwei davon stellen wir euch heute vor. Sabine Roth ist stellvertretende Küchenleitung und erzählt uns mehr zu ihrem Arbeitsalltag.
1: Fangen morgens um 6 Uhr an, dann wird das Frühstück zubereitet. Wir portionieren das ganze Essen übers Fließband, also jeder Bewohner kriegt sein eigenes Tablett mit seinen Wünschen. Um 11 Uhr fangen wir auch schon an, das Mittagessen zu portionieren, damit die alle bis spätestens 12:30 ihr Mittagessen auf dem Tisch haben. Und dann ist auch nur eine Stunde Pause und dann geht es schon weiter zum Abendessen.
0: Klingt schon mal nach einem ziemlich durch

0: durchgetakteten Tag, aber ohne Essen geht ja auch einfach nichts. Was sind denn die größten Herausforderungen im Job und was hat sich in den letzten Jahrzehnten verändert?
1: Den Speiseplan müssen wir ja ständig anpassen, weil auch die Leute werden immer älter. Dadurch braucht man viel mehr verschiedene Kostformen, wie Schluckkost, geschmierte Brote, weil die meisten kommen schon in Altenheim, wenn sie nicht mehr viel selber machen können. Dadurch müssen sie viel geholfen kriegen. Und auch Mitarbeiter zu finden, wird auch immer schwieriger. Da muss man auch mal gucken, dass man die Kollegen immer motiviert, dass sie mit Freude dabei bleiben.
0: Gibt es denn bestimmte Gerichte, bei denen Sie wissen, das zaubert den Bewohnern garantiert ein Lächeln ins Gesicht?
1: Rouladen mit Rotkohl, also so Schmorgerichte, die essen die Leute gern, aber auch alles mit Kartoffeln. Gerichte wie Reibekuchen mit Apfelmus wird immer gern gegessen und guter Pudding, was Süßes, ja, so Hausmannskost, das ist immer noch sehr beliebt, ja.
0: In ein paar Jahrzehnten wird es dann wahrscheinlich Burger, Döner oder auch Pizza geben, da wäre ich auch gerne mit dabei. Abschließend würde ich gerne noch wissen, was macht Ihnen an dem Job denn besonders viel Spaß?
1: Wir haben ja auch noch den ältesten Weinkeller Deutschlands dazu, dass man auch mal was anderes kochen kann, wie nur fürs Altenheim. Das ist natürlich auch die Abwechslung dazwischen, macht Spaß. Man kann kreativ sein, wenn man so ein mehrgängiges Menü kochen, ist sehr abwechslungsreich. Und langsam merkt man den Wechsel zwischen den Generationen. Das war bis eine Zeit ging das nicht, aber jetzt so langsam merkt man, können wir auch mal ein bisschen in die asiatische Richtung oder auch in die Pizza-Richtung gehen, ja.
0: Übermorgen könnt ihr euch selbst ein Bild machen von den Jobmöglichkeiten bei den Vereinigten Hospizien. Denn da steigt der große Bewerbertag. Vielleicht findet ihr auch ihr was für eure berufliche Zukunft.
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0: In Trier-Westfalen gibt's gerade 24 Grad.
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2: Mit Marco Blechschmidt. Einen schönen Montag. Wegen einer IT-Störung im landesweiten Verwaltungsnetz kommt es in Teilen von Rheinland-Pfalz, darunter auch in der Region Trier, seit heute Morgen zu Einschränkungen. Wie die Rechenzentren des Landes mitteilen, wurden verschiedene IT-Systeme vorsorglich wegen möglicher Sicherheitslücken heruntergefahren. Betroffen sind zum Beispiel die Kreisverwaltungen im Eifelkreis Bitburg-Prüm und im Landkreis Vulkaneifel. Vor allem die Kfz-Zulassungsstellen stehen dort aktuell nicht zur Verfügung. Wie lange die Störung andauert, ist derzeit noch unklar. Eine neue Studie unter Beteiligung des Instituts für Arbeitsrecht und Arbeitsbeziehungen in der EU an der Universität Trier zeigt, dass Enkelkinder bei älteren Menschen nicht zu einer höheren Sorge vor dem Klimawandel führen. Darüber berichtet die Uni. Die Forschenden werteten dafür Langzeitdaten aus dem Vereinigten Königreich aus und untersuchten die Einstellungen vor und nach der Geburt von Enkeln. Das Ergebnis: Die Sorge um künftige Klimawandelfolgen stieg durch die Großelternschaft nicht relevant an. Laut den Wissenschaftlern brauche es daher andere Strategien als den bloßen Verweis auf nachfolgende Generationen, um ältere Menschen für den Klimaschutz zu gewinnen. Im Jahr 2033 wird im Trierer Dom wieder der Heilige Rock öffentlich gezeigt. Das haben Bischof Stefan Ackermann, das Domkapitell und der Diözesenanrat bekannt gegeben. Anlass ist das von Papst Leo ausgerufene Heilige Jahr der Erlösung, anlässlich des 2000-jährigen Gedenkens an Tod und Auferstehung Jesu Christi. Die Trikotreliquie Jesu wurde zuletzt im Jahr 2012 ausgestellt. Bischof Ackermann betonte, die frühzeitige Ankündigung solle eine intensive geistliche Vorbereitung und Erneuerung im gesamten Bistum ermöglichen. Zum Sport: Die Wettkonzept Gladiators Trier haben ihre letzten beiden Spiele gegen Bonn und Jena gewonnen. Im ersten Heimspiel der neuen BBL-Saison gingen die Trierer am vergangenen Freitag mit 106:80 als klarer Sieger gegen die Telekom Baskets Bonn hervor. Im Derby gegen Science City Jena gewannen die Gladiators gestern mit 98:85. Das nächste Auswärtsspiel steht für die Mannschaft am kommenden Sonntag in Ludwigsburg an. Und das Beste kommt zum Schluss. Das Jugendzentrum Saarburg hat sein Außengelände am Bahnhof neu gestaltet und erweitert. Darüber berichtet die Stadt. Das neue Areal bietet Jugendlichen zusätzliche Bewegungsmöglichkeiten sowie Plätze zum Verweilen im Freien. Ausgestattet wurde das Gelände mit einer wetterfesten Beton-Tischtennisplatte, neuen Sitzgruppen für Workshops sowie mobilen Sonnenschirmen. Die Jugendlichen selbst wurden aktiv eingebunden und gestalteten das zentrale Pflanzbeet im Rahmen einer gemeinsamen Mitmachaktion. Das Projekt wurde über das LIDA-Regionalbudget gefördert.
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0: Über Speicher hängt aktuell noch eine dichte Wolkendecke bei 24 Grad. Aber das Thermometer zieht im Laufe des Nachmittags weiter an. Heute sind bis 26 Grad drin und morgen wird's noch wärmer mit bis zu 28 Grad. Dabei bleibt es lange bedeckt, bevor sich am Abend zwischendurch mal ein paar freundlichere Phasen zeigen.
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3: Auf den Straßen sieht's gerade gut aus, da kommt ihr ganz ohne Verzögerung durch. Eine schöne Fahrt euch.
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3: Es wird gerade geblitzt am Pacelli-Ufer, da dürft ihr 50 fahren. In der Saarstraße ist 30, in der Theodor-Heuss-Allee dürft ihr dann wieder 50 fahren. Und der letzte Blitzer steht auf der A64 auf der Höhe Trier, da ist 80. Und wenn ihr noch einen Blitzer gesehen habt, dann gebt uns den gerne durch über
1: Trier 462 884 und die 0. 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
1: Neu in Trier ist Jupp. Herzlich willkommen. Der Name Jupp kommt aus dem Hebräischen und bedeutet übersetzt, Gott möge vermehren. Jupp ist die Kurzform für den Namen Josef und ist vor allem im Rheinland beliebt. In der Bibel ist Josef der Sohn Jakobs und der Vater von Jesus Christus. Ebenso wird der Name Jupp mit einem fröhlichen, freundlichen und vertrauten Charakter in Verbindung gebracht. Das sind schon mal gute Zeichen für die Zukunft. Am heutigen Tag hat auch Mika Hagging Geburtstag, einer der besten Formel-1-Fahrer der 90er Jahre und ehemaliger zweifacher Weltmeister. Er wird heute 58 Jahre alt. Alles Gute euch beiden.
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1: In Mering gibt's gerade 26 Grad.
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3: Ich bin Babette Büchner. Der Tankrabatt ist endgültig auf dem Weg und kann am Donnerstag starten. Bundespräsident Frank-Walter Steinmeier hat das Gesetz unterzeichnet, teilte das Bundespräsidialamt mit. Hintergrund sind die hohen Spritpreise im Moment. Mit dem Tankrabatt sinkt die Energiesteuer auf Diesel und Benzin für Oktober, November und Dezember um 14 Cent. Inklusive Mehrwertsteuer ergibt das eine Steuererleichterung um knapp 17 Cent. Ist die EU ausreichend gewappnet für einen möglichen militärischen Konflikt mit Russland? Offenbar nicht. Ein aktueller Bericht zur Verteidigungsbereitschaft deckt Schwachstellen auf, teilte die EU-Außenbeauftragte Kaja Kallas bei einem Verteidigungsministertreffen in Brüssel mit.
4: Große Lücken gibt es dem Bericht zufolge, und zwar vor allem bei der Luftverteidigung, bei Drohnen und bei den Munitionsbeständen. Es sei viel getan worden, aber noch nicht genug. Bis 2030 müsse die Verteidigungsbereitschaft dringend so verbessert werden, dass Russland keinen Angriff auf einen EU-Staat wagen könne. Kallas sagte, man müsse sich jetzt darauf konzentrieren, die vorhandenen Lücken tatsächlich zu schließen. Deutschlands Verteidigungsminister Pistorius ließ sich durch seinen Staatssekretär Hartmann vertreten. Aus Brüssel, Dieter Ebeling.
3: Bei der geplanten Pflegereform hakt es zwischen Union und SPD. Gesundheitsminister Carsten Linnemann will seine Pläne am Mittwoch ins Kabinett bringen, aber die SPD hält das bisherige Paket für zu einseitig. Heute soll deshalb weiter verhandelt werden.
5: Knackpunkt ist vor allem die Finanzierung. Die SPD will, dass sich auch Privatversicherte stärker beteiligen und fordert außerdem eine Begrenzung für die Eigenanteile im Pflegeheim. Linnemann lehnt einen solchen Pflegedeckel bisher ab. Ihm geht es erst einmal darum, die Leistungen für Pflegebedürftige zu sichern und die Beiträge stabil zu halten. Größere Strukturreformen sollen dann ab Oktober in einer Kommission beraten werden. SPD-Gesundheitsexperte Pantazis rechnet trotzdem noch vor Mittwoch mit einer grundsätzlichen Einigung. Thomas Bleskin, Nachrichtenredaktion.
3: Gute Nachrichten vom Arbeitsmarkt. Die Unternehmen in Deutschland treten beim Stellenabbau auf die Bremse. Das IFO-Beschäftigungsbarometer ist den dritten Monat in Folge gestiegen und liegt nun bei 95,1 Punkten. Eine echte Erholung ist laut Experten aber noch nicht in Sicht. In Industrie und Handel würden weiterhin Stellen abgebaut, hieß es.
2: Und jetzt noch mehr Informationen aus unserer Region.
6: Ich bin Marco Blechschmidt. Eine Studie der Uni Trier zeigt, die Geburt von Enkelkindern führt bei Großeltern im Schnitt nicht dazu, dass sie sich mehr Sorgen um den Klimawandel machen. Die Forschenden werteten dafür britische Langzeitdaten aus und stellten fest, dass sich die Einstellung nach dem Familienzuwachs kaum verändert. Um ältere Menschen für den Klimaschutz zu gewinnen, brauche es daher andere Argumente als den bloßen Verweis auf die nächste Generation. Außerdem in unseren Regionalnachrichten, die Wettkonzept Gladiators Trier haben ihre letzten beiden Spiele gegen Bonn und Jena gewonnen. Und das Jugendzentrum Saarburg hat ein Außengelände am Bahnhof neu gestaltet und erweitert. Ausführliche Nachrichten aus der Region gibt's wieder um halb.
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1: Über Aach bei Trier hängt gerade eine dichte Wolkendecke. Aber mit 25 Grad ist es schon ordentlich mild. Heute geht's noch bis 27 Grad rauf und auch morgen bleibt sommerlich warm mit bis zu 28 Grad. Dazu meist bedeckt, zwischendurch mal etwas heller, aber insgesamt ziemlich freundlich und warm.
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7: Es dauert gerade ein bisschen länger in der Kurzbachstraße und Simeonstraße Richtung Porta. Da sind es insgesamt 7 Minuten mehr. Ansonsten sieht's noch gut aus auf den Straßen. Eine gute und auch sichere Fahrt euch.
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7: Es wird gerade geblitzt am Pacelli-Ufer, da ist 50. In der Saarstraße dürft ihr 30 fahren und in der Theodor-Heuss-Allee ist dann wieder 50 erlaubt. Dann steht außerdem noch ein Blitzer auf der A64 auf der Höhe Trier, da dürft ihr 80 fahren. Und auf der B51 auf der Höhe Weltspillig wird mir einmal 80 und einmal 100 angezeigt. Also bitte unbedingt auf die Verkehrsschilder dort achten. Wenn ihr noch einen Blitzer gesehen habt, dann gebt den gerne durch über
2: Trier 462 884 und die 0.
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7: Kurz nach zwei haben wir gerade, schön, dass ihr dabei seid. Die Vereinigten Hospizien sind ja eigentlich eine Pflegeeinrichtung. Es steckt aber noch viel mehr dahinter, als man vielleicht erstmal so denkt. Es werden nämlich nicht nur klassische Pflegekräfte gebraucht, sondern auch Menschen aus ganz anderen Bereichen. Nach zwei Songs sprechen wir mal mit Christian Wolf. Er ist Haustechniker und erzählt uns mehr über seinen Beruf.
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0: 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Einen schönen Start euch in die neue Woche. Ihr seid hier bei Antenne Trier. Ein starkes Stück Trierer Geschichte und jeden Tag aufs Neue voller Leben. Die Vereinigten Hospizien sind weit mehr als eine Sozialeinrichtung. Wir nehmen euch heute mit hinter die Kulissen und zeigen euch Jobs, die ihr vielleicht im ersten Moment gar nicht so mit der Stiftung in Verbindung bringen würdet. Christian Wolf ist seit 2019 als Haustechniker bei den Hospizien tätig. Ein Job, der oft im Hintergrund bleibt. Warum ist er trotzdem unverzichtbar?
1: Der Job ist aus dem Grund wichtig, weil bei auftretenden Problemen, die bei uns auch in der Haustechnik natürlich sind, wir schnell reagieren können. Wir sind tagsüber mit meistens der kompletten Mannschaft vor Ort, nachts auch immer erreichbar und egal, was bei uns passiert, wir können praktisch als Erste vor Ort sein.

0: heißt, wenn alles reibungslos läuft, merkt es eigentlich niemand. Ist das das größte Kompliment für Ihren Beruf?
1: Ja, das wäre schön, aber dann wäre es auch langweilig. Aber bei uns, wir sind immer sehr oft unterwegs und ausgebucht. Und die größte Herausforderung ist meistens, unseren Alltag irgendwie zu bewältigen, dass wir jedem gerecht werden und unsere Arbeiten bis abends irgendwie erledigt haben, was meistens nie der Fall ist, weil bei uns so viel ansteht.
0: Das kenne ich doch irgendwoher. Naja, was macht denn die Vereinigten Hospizien für Sie als Arbeitgeber attraktiv?
1: Ja, die Vereinigten Hospizien, also ich finde, es ist ein guter Arbeitgeber. Man hat halt, warum ich da bin, einen abwechslungsreichen Job. Außerdem wohne ich in Trier. Es ist nicht weit weg. Man muss nicht über die Grenze fahren zum Beispiel und hat einen langen Arbeitstag. Und das Haustechnik-Team ist auch sehr gut, muss ich sagen. Wir arbeiten ziemlich eng zusammen und das funktioniert auch gut. Deswegen macht mir die Arbeit bei den Hospizien auch viel Spaß.
0: Und so muss es doch sein. Und wenn ihr jetzt noch mehr über die verschiedenen Jobs der Vereinigten Hospizien wissen wollt, dann schaut doch übermorgen beim kostenlosen Bewerbertag vorbei. Mehr Infos findet ihr außerdem auf www.vereinigte-hospizien.de.
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0: In Mehring gibt's gerade 26 Grad.
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2: Mit Marco Blechschmidt. Einen schönen Montag. Wegen einer IT-Störung im landesweiten Verwaltungsnetz kommt es in Teilen von Rheinland-Pfalz, darunter auch in der Region Trier, seit heute Morgen zu Einschränkungen. Wie die Rechenzentren des Landes mitteilen, wurden verschiedene IT-Systeme vorsorglich wegen möglicher Sicherheitslücken heruntergefahren. Betroffen sind zum Beispiel die Kreisverwaltungen im Eifelkreis Bitburg-Prüm und im Landkreis Vulkaneifel. Vor allem die Kfz-Zulassungsstellen stehen dort aktuell nicht zur Verfügung. Wie lange die Störung andauert, ist derzeit noch unklar. Eine neue Studie unter Beteiligung des Instituts für Arbeitsrecht und Arbeitsbeziehungen in der EU an der Universität Trier zeigt, dass Enkelkinder bei älteren Menschen nicht zu einer höheren Sorge vor dem Klimawandel führen. Darüber berichtet die Uni. Die Forschenden werteten dafür Langzeitdaten aus dem Vereinigten Königreich aus und untersuchten die Einstellungen vor und nach der Geburt von Enkeln. Das Ergebnis: Die Sorge um künftige Klimawandelfolgen stieg durch die Großelternschaft nicht relevant an. Laut den Wissenschaftlern brauche es daher andere Strategien als den bloßen Verweis auf nachfolgende Generationen, um ältere Menschen für den Klimaschutz zu gewinnen. Im Jahr 2033 wird im Trierer Dom wieder der Heilige Rock öffentlich gezeigt. Das haben Bischof Stefan Ackermann, das Domkapitell und der Diözesenanrat bekannt gegeben. Anlass ist das von Papst Leo ausgerufene Heilige Jahr der Erlösung anlässlich des 2000-jährigen Gedenkens an Tod und Auferstehung Jesu Christi. Die Trikotreliquie Jesu wurde zuletzt im Jahr 2012 ausgestellt. Bischof Ackermann betonte, die frühzeitige Ankündigung solle eine intensive geistliche Vorbereitung und Erneuerung im gesamten Bistum ermöglichen. Zum Sport: Die Wettkonzept Gladiators Trier haben ihre letzten beiden Spiele gegen Bonn und Jena gewonnen. Im ersten Heimspiel der neuen BBL-Saison gingen die Trierer am vergangenen Freitag mit 106:80 als klarer Sieger gegen die Telekom Baskets Bonn hervor. Im Derby gegen Science City Jena gewannen die Gladiators gestern mit 98:85. Das nächste Auswärtsspiel steht für die Mannschaft am kommenden Sonntag in Ludwigsburg an. Und das Beste kommt zum Schluss. Das Jugendzentrum Saarburg hat sein Außengelände am Bahnhof neu gestaltet und erweitert. Darüber berichtet die Stadt. Das neue Areal bietet Jugendlichen zusätzliche Bewegungsmöglichkeiten sowie Plätze zum Verweilen im Freien. Ausgestattet wurde das Gelände mit einer wetterfesten Beton-Tischtennisplatte, neuen Sitzgruppen für Workshops sowie mobilen Sonnenschirmen. Die Jugendlichen selbst wurden aktiv eingebunden und gestalteten das zentrale Pflanzbeet im Rahmen einer gemeinsamen Mitmachaktion. Das Projekt wurde über das LIDA-Regionalbudget gefördert.
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0: Über Aach bei Trier hängt gerade eine dichte Wolkendecke. Aber mit 25 Grad ist es schon ordentlich mild. Heute geht's noch bis 27 Grad rauf und auch morgen bleibt sommerlich warm mit bis zu 28 Grad. Dazu meist bedeckt, zwischendurch mal etwas heller, aber insgesamt ziemlich freundlich und warm.
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3: Ein bisschen länger dauert es gerade in der Zeughausstraße Richtung Schönbornstraße. Da sind es gerade 6 Minuten mehr. Eine gute und auch sichere Fahrt euch.
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3: Es wird gerade geblitzt am Pacelli-Ufer, da ist 50. In der Saarstraße dürft ihr 30 fahren und in der Theodor-Heuss-Allee ist dann wieder 50 erlaubt. Dann steht außerdem noch ein Blitzer auf der A64 auf der Höhe Trier, da dürft ihr 80 fahren. Und auf der B51 auf der Höhe Weltspillig wird mir einmal 80 und einmal 100 angezeigt. Also bitte unbedingt auf die Verkehrsschilder dort achten. Wenn ihr noch einen Blitzer gesehen habt, dann gebt den gerne durch über
1: Trier 462 884 und die 0. 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
5: Auch am Nachmittag tritt der DAX am deutschen Aktienmarkt weiter mehr oder minder auf der Stelle. Der DAX liegt mit 25.408 Punkten quasi unverändert im Vergleich zum vergangenen Freitag. Das ist bemerkenswert, denn die Ölpreise steigen wieder deutlich und am Anleihemarkt geht es mit den Zinsen ebenfalls nach oben. Favorisiert werden von den Anlegern zunächst Siemens Healthineers, Fresenius und Fresenius Medical Care. Die größten Verlierer im DAX heißen bisher BASF, Zalando und SAP. Der Euro hat sich am Nachmittag mit einem Dollar 13,75 nicht bewegt. Aus Frankfurt, Klaus Bente.
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1: 28. September 2013. Clint Grant ist mit Jibel neu in den Charts. Cedric und Edgar kennen sich seit sie 10 sind. Beide machen schon als Teenager Musik. Cedric ist ein Nerd und liebt es, sich in die Musiktheorie zu stürzen, Songs zu analysieren und zu durchdringen. Und dann später als DJ den technischen Aspekt der Musik komplett zu verstehen. Edgar hingegen spielt Klavier und spielt einfach so, wie er es schön findet. Natürlich versteht er auch ein bisschen was von der Theorie, aber das ist für ihn eher zweitrangig. Es muss einfach gut klingen, es muss Spaß machen. Wie und warum, ist ihm völlig egal. Nachdem Cedric ein Jahr in London studiert, kehrt er zurück und die beiden treffen sich wieder regelmäßiger und merken schnell, dass sie beide über die Jahre eine Vorliebe für Hausmusik entwickelt haben. Und so gründen sie ein DJ-Duo. Direkt mit einem ihrer ersten Songs schaffen sie dann den Durchbruch. Jibel.

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1: Ich bin's, Helena. Am Montag, so klingt für euch die Antenne. Der Joghurt hinten im Kühlschrank, die vergessene Gurke im Gemüsefach oder das Brot, das plötzlich hart geworden ist. In deutschen Haushalten landen jedes Jahr rund 11 Millionen Tonnen Lebensmittel im Abfall. Dabei können kleine Veränderungen schon viel helfen. Genau darauf macht die Aktionswoche Zu gut für die Tonne aufmerksam, die morgen startet. Mehr dazu von Jonas Wolbert.
2: Lebensmittel landen oft ganz unbemerkt im Müll, weil sie zum Beispiel im Kühlschrank vergessen oder doppelt eingekauft werden. Dadurch werden in Deutschland jedes Jahr rund 11 Millionen Tonnen Lebensmittel weggeworfen, zum Großteil in Privathaushalten. Deshalb startet am 29. September die Aktionswoche Zu gut für die Tonne.
3: Überall in Deutschland gibt es Veranstaltungen rund um das Thema Lebensmittelwertschätzung. Beispielsweise Kochaktionen, Mitmachangebote und Informationsstände, aber auch Workshops für Erwachsene und Kinder. Und viele Aktionen laden dazu ein, neue Ideen für den Alltag direkt auszuprobieren.
2: Erklärt Janina Unger von der Initiative Zu gut für die Tonne. Kluger Umgang mit Lebensmitteln beginnt zum Beispiel schon mit dem Einkaufszettel. Wer vorher kurz Kühlschrank und Vorräte überprüft, kauft nur das, was wirklich fehlt. Und auch die richtige Lagerung macht einen großen Unterschied.
3: Äpfel lagern besser getrennt von anderem Obst und Kräuter halten oft länger, wenn man sie in ein feuchtes Tuch einschlägt. Und wer die Vorräte außerdem nach dem First-in-First-out-Prinzip sortiert, sieht schneller, was bald verbraucht werden sollte.
2: Und selbst wenn noch einzelne Reste vorhanden sind, lässt sich mit ein wenig Einfallsreichtum was Leckeres zubereiten.
3: Übrig gebliebenes Gemüse beispielsweise kann zu einer bunten Suppe oder einer Gemüsepfanne verarbeitet werden. Und aus altem Brot lassen sich noch super knusprige Croutons oder ein leckerer Brotauflauf machen. Und das Schöne ist, Lebensmittel komplett zu verwerten, fühlt sich einfach gut an.
1: Mit etwas Planung, der passenden Lagerung und guten Ideen für Reste lässt sich Lebensmittelverschwendung oft ganz einfach vermeiden. Weitere Infos gibt's auch unter zugutfuerdietonne.de.
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0: In Pellingen gibt's gerade 25 Grad.
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2: Ich bin Babette Büchner. Der Tankrabatt ist endgültig auf dem Weg und kann am Donnerstag starten. Bundespräsident Frank-Walter Steinmeier hat das Gesetz unterzeichnet, teilte das Bundespräsidialamt mit. Hintergrund sind die hohen Spritpreise im Moment. Mit dem Tankrabatt sinkt die Energiesteuer auf Diesel und Benzin für Oktober, November und Dezember um 14 Cent. Inklusive Mehrwertsteuer ergibt das eine Steuererleichterung um knapp 17 Cent. Ist die EU ausreichend gewappnet für einen möglichen militärischen Konflikt mit Russland? Offenbar nicht. Ein aktueller Bericht zur Verteidigungsbereitschaft deckt Schwachstellen auf, teilte die EU-Außenbeauftragte Kaja Kallas bei einem Verteidigungsministertreffen in Brüssel mit.
3: Große Lücken gibt es dem Bericht zufolge, und zwar vor allem bei der Luftverteidigung, bei Drohnen und bei den Munitionsbeständen. Es sei viel getan worden, aber noch nicht genug. Bis 2030 müsse die Verteidigungsbereitschaft dringend so verbessert werden, dass Russland keinen Angriff auf einen EU-Staat wagen könne. Kallas sagte, man müsse sich jetzt darauf konzentrieren, die vorhandenen Lücken tatsächlich zu schließen. Deutschlands Verteidigungsminister Pistorius ließ sich durch seinen Staatssekretär Hartmann vertreten. Aus Brüssel, Dieter Ebeling.
2: Bei der geplanten Pflegereform hakt es zwischen Union und SPD. Gesundheitsminister Carsten Linnemann will seine Pläne am Mittwoch ins Kabinett bringen, aber die SPD hält das bisherige Paket für zu einseitig. Heute soll deshalb weiter verhandelt werden.
4: Knackpunkt ist vor allem die Finanzierung. Die SPD will, dass sich auch Privatversicherte stärker beteiligen und fordert außerdem eine Begrenzung für die Eigenanteile im Pflegeheim. Linnemann lehnt einen solchen Pflegedeckel bisher ab. Ihm geht es erst einmal darum, die Leistungen für Pflegebedürftige zu sichern und die Beiträge stabil zu halten. Größere Strukturreformen sollen dann ab Oktober in einer Kommission beraten werden. SPD-Gesundheitsexperte Pantazis rechnet trotzdem noch vor Mittwoch mit einer grundsätzlichen Einigung. Thomas Bleskin, Nachrichtenredaktion.
2: Gute Nachrichten vom Arbeitsmarkt. Die Unternehmen in Deutschland treten beim Stellenabbau auf die Bremse. Das IFO-Beschäftigungsbarometer ist den dritten Monat in Folge gestiegen und liegt nun bei 95,1 Punkten. Eine echte Erholung ist laut Experten aber noch nicht in Sicht. In Industrie und Handel würden weiterhin Stellen abgebaut, hieß es.
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5: Ich bin Marco Blechschmidt. Wegen einer IT-Störung im landesweiten Netz sind mehrere Verwaltungen in Rheinland-Pfalz eingeschränkt. Aus Sicherheitsgründen wurden Systeme vorsorglich heruntergefahren, was aktuell besonders die Kfz-Zulassungsstelle im Eifelkreis Bitburg-Prüm und im Landkreis Vulkaneifel betrifft. Wie lange der Ausfall dauert, ist noch unklar. Außerdem in unseren Regionalnachrichten. Eine Studie der Uni Trier zeigt, die Geburt von Enkelkindern führt bei Großeltern im Schnitt nicht dazu, dass sie sich mehr Sorgen um den Klimawandel machen. Und im Jahr 2033 wird im Trierer Dom wieder der Heilige Rock öffentlich gezeigt. Ausführliche Nachrichten aus der Region gibt's wieder um halb.
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0: In Grevenmacher und rund um Trier liegt heute Nachmittag noch zäher Hochnebel. Dazu bleibt es mit gut 26 Grad angenehm warm. Richtung Abend geht's langsam runter, aber trocken und freundlich grau bleibt's erstmal. Morgen wird's dann nochmal einen Tick wärmer, mit Spitzen bis knapp 29 Grad und nur ein paar lockeren Aufhellungen.
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7: In der Kührenzer Straße weiter Richtung Nelspark sind es gerade 6 Minuten mehr. Ansonsten sieht's aber gut aus auf den Straßen. Kommt gut und sicher an euer Ziel.
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7: Es wird gerade geblitzt auf der B51 bei Konz, da ist 80 erlaubt. In der Theodor-Heuss-Allee dürft ihr 50 fahren. Dann steht noch ein Blitzer auf der A64 auf der Höhe Trier, da ist dann wieder 80. In der Brückenstraße bei Schweich dürft ihr 30 fahren und in der Moselweinstraße bei Mehring 50. Der letzte Blitzer, der steht dann nochmal auf der B51 bei Welschbillig, da ist 80 erlaubt. Und wenn ihr noch einen Blitzer gesehen habt, dann gebt uns den gerne weiter über
1: Trier 462 88 4 und die 0.
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7: Kurz nach drei haben wir gerade einen schönen Nachmittag euch. Wir konnten uns am Wochenende hoffentlich alle richtig schön entspannen und die Arbeit mal ausblenden. Unsere Gladiators hatten aber richtig Action. Am Freitag und auch gestern haben die alles gegeben und auch beide Spiele gewonnen. Über dieses volle Wochenende sprechen wir gleich mal mit Assistant Coach Kevin Oberlack, gleich nach den nächsten zwei Songs.
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0: Einen schönen Start euch in die neue Woche. Ihr seid hier bei Antenne Trier. Hinter den Wet Concept Gladiators Trier liegt ein vollgepacktes Basketballwochenende. Am Freitag ging es in der heimischen SWT Arena gegen die Telekom Baskets Bonn zum BBL Derby. Gestern folgte dann das Kräftemessen mit Aufsteiger Science City Jena. Kleiner Spoiler, aus beiden Partien konnten die Trierer als Sieger hervorgehen. Assistant Coach Kevin Oberlack hat mit uns im Interview über das Wochenende gesprochen. Wie lief denn die Vorbereitung für die Matches ab?
1: Die Vorbereitung gegen Bonn war relativ normal, eigentlich nur halt nach vorne gezogen. Die Vorbereitung gegen Jena definitiv ein bisschen kürzer, aber wir haben es geschafft, schon bevor wir das Spiel gegen Bonn hatten, zwei Spiele von denen anzuschauen. Wir hatten insgesamt, glaube ich, 5 Spiele von Jena auch aus der Vorbereitung noch, die wir angeschaut haben. Und würde ich sagen, für die Vorbereitung war es für uns ganz normal. Für die Spieler war es natürlich ein bisschen reduzierter, weil sie nur kurze Zeit hatten, die Informationen aufzunehmen.
0: Beide Spiele hatten ja sehr unterschiedliche Dynamiken. Gegen Bonn lagen die Trierer schnell vorne, gegen Jena war es dann doch eher knapp. Gab es an irgendeinem Punkt Zweifel, dass es am Ende doch kein Sieg sein könnte?
1: Am Ende des Tages muss man sagen, Jena ist ein extrem starkes Team, das jetzt mit zwei Niederlagen gestartet ist und sicherlich hier auswärts nicht untergehen wollte. Von daher muss man denen ein Kompliment aussprechen, dass sie so hart gefightet haben. Ich bin trotzdem sehr stolz auf uns, dass wir Wege gefunden haben, im Spiel zu bleiben und das Spiel dann am Ende auch

0: umzudrehen. Aber man hat definitiv gemerkt, dass so früh in der Saison noch nicht alle Abläufe so laufen, wie wir uns das vorstellen. Aber am Ende zählt nur, dass wir Wege finden, Spiele zu gewinnen und dann gerne auch mal über defensive Intensität oder über offensive Closure-Fähigkeiten. Ein Blowout werden wir leider nicht jedes Spiel haben.
1: Die Defensive wurde ja in der letzten Saison immer wieder bemängelt. Hat es denn da schon merkliche Veränderungen gegeben?
0: Also Defense ist ja immer ein Konzept für das ganze Team. Ich glaube, individuell haben wir sehr viel an Qualität dazu gewonnen. Aber ich glaube, auch da braucht es Zeit, bis die Konzepte greifen und bis wir da in unseren Abläufen sind. Wie gesagt, andere Teams machen auch ihre Hausaufgaben und bereiten sich sehr gut auf uns vor. Und für uns gilt es jetzt nur, Wege zu finden, wie wir so schnell wie möglich als Konstrukt zusammenkommen und unsere Team-Defense dann auch am Ende da ist, wo sie hingehört. Aber das ist, glaube ich, zu so einem frühen Zeitpunkt der Saison ganz normal, dass wir da noch ein bisschen brauchen.
1: Ja, und nicht nur in der BBL geht's richtig los, sondern auch bald im FIBA Europe Cup. Wie unterscheidet sich da denn die Vorbereitung?
0: Also Defense ist ja immer ein Konzept für das ganze Team. Ich glaube, individuell haben wir sehr viel an Qualität dazu gewonnen. Aber ich glaube, auch da braucht es Zeit, bis die Konzepte greifen und bis wir da in unseren Abläufen sind. Wie gesagt, andere Teams machen auch ihre Hausaufgaben und bereiten sich sehr gut auf uns vor. Und für uns gilt es jetzt nur, Wege zu finden, wie wir so schnell wie möglich als Konstrukt zusammenkommen und unsere Team-Defense dann auch am Ende da ist, wo sie hingehört. Aber das ist, glaube ich, zu so einem frühen Zeitpunkt der Saison ganz normal, dass wir da noch ein bisschen brauchen.
1: Wir drücken den Jungs auf jeden Fall fest die Daumen für alle kommenden Spiele in der BBL und auch auf dem europäischen Parkett.
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0: In Pellingen gibt's gerade 25 Grad.
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2: Mit Marco Blechschmidt. Einen schönen Montag. Wegen einer IT-Störung im landesweiten Verwaltungsnetz kommt es in Teilen von Rheinland-Pfalz, darunter auch in der Region Trier, seit heute Morgen zu Einschränkungen. Wie die Rechenzentren des Landes mitteilen, wurden verschiedene IT-Systeme vorsorglich wegen möglicher Sicherheitslücken heruntergefahren. Betroffen sind zum Beispiel die Kreisverwaltungen im Eifelkreis Bitburg-Prüm und im Landkreis Vulkaneifel. Vor allem die Kfz-Zulassungsstellen stehen dort aktuell nicht zur Verfügung. Wie lange die Störung andauert, ist derzeit noch unklar. Eine neue Studie unter Beteiligung des Instituts für Arbeitsrecht und Arbeitsbeziehungen in der EU an der Universität Trier zeigt, dass Enkelkinder bei älteren Menschen nicht zu einer höheren Sorge vor dem Klimawandel führen. Darüber berichtet die Uni. Die Forschenden werteten dafür Langzeitdaten aus dem Vereinigten Königreich aus und untersuchten die Einstellungen vor und nach der Geburt von Enkeln. Das Ergebnis: Die Sorge um künftige Klimawandelfolgen stieg durch die Großelternschaft nicht relevant an. Laut den Wissenschaftlern brauche es daher andere Strategien als den bloßen Verweis auf nachfolgende Generationen, um ältere Menschen für den Klimaschutz zu gewinnen. Im Jahr 2033 wird im Trierer Dom wieder der Heilige Rock öffentlich gezeigt. Das haben Bischof Stefan Ackermann, das Domkapitell und der Diözesenanrat bekannt gegeben. Anlass ist das von Papst Leo ausgerufene Heilige Jahr der Erlösung, anlässlich des 2000-jährigen Gedenkens an Tod und Auferstehung Jesu Christi. Die Trikotreliquie Jesu wurde zuletzt im Jahr 2012 ausgestellt. Bischof Ackermann betonte, die frühzeitige Ankündigung solle eine intensive geistliche Vorbereitung und Erneuerung im gesamten Bistum ermöglichen. Zum Sport: Die Wettkonzept Gladiators Trier haben ihre letzten beiden Spiele gegen Bonn und Jena gewonnen. Im ersten Heimspiel der neuen BBL-Saison gingen die Trierer am vergangenen Freitag mit 106:80 als klarer Sieger gegen die Telekom Baskets Bonn hervor. Im Derby gegen Science City Jena gewannen die Gladiators gestern mit 98:85. Das nächste Auswärtsspiel steht für die Mannschaft am kommenden Sonntag in Ludwigsburg an. Und das Beste kommt zum Schluss. Das Jugendzentrum Saarburg hat sein Außengelände am Bahnhof neu gestaltet und erweitert. Darüber berichtet die Stadt. Das neue Areal bietet Jugendlichen zusätzliche Bewegungsmöglichkeiten sowie Plätze zum Verweilen im Freien. Ausgestattet wurde das Gelände mit einer wetterfesten Beton-Tischtennisplatte, neuen Sitzgruppen für Workshops sowie mobilen Sonnenschirmen. Die Jugendlichen selbst wurden aktiv eingebunden und gestalteten das zentrale Pflanzbeet im Rahmen einer gemeinsamen Mitmachaktion. Das Projekt wurde über das LIDA-Regionalbudget gefördert.
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0: In Grevenmacher und rund um Trier liegt heute Nachmittag noch zäher Hochnebel. Dazu bleibt es mit gut 26 Grad angenehm warm. Richtung Abend geht's langsam runter, aber trocken und freundlich grau bleibt's erstmal. Morgen wird's dann nochmal einen Tick wärmer, mit Spitzen bis knapp 29 Grad und nur ein paar lockeren Aufhellungen.
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4: Die Straßen sind gerade alle frei. Habt eine gute und auch sichere Fahrt.
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4: Es wird gerade geblitzt auf der B51 bei Konz, da ist 80 erlaubt. In der Theodor-Heuss-Allee dürft ihr 50 fahren. Dann steht noch ein Blitzer auf der A64 auf der Höhe Trier, da ist dann wieder 80. In der Brückenstraße bei Schweich dürft ihr 30 fahren und in der Moselweinstraße bei Mehring 50. Der letzte Blitzer, der steht dann nochmal auf der B51 bei Welschbillig, da ist 80 erlaubt. Und wenn ihr noch einen Blitzer gesehen habt, dann gebt uns den gerne weiter über
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1: In Trier-Ohlewich gibt's gerade 28 Grad.
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3: Ich bin Dirk Zeitler. Der Tankrabatt ist endgültig beschlossen. Nachdem Bundestag und Bundesrat das Gesetz am Freitag gebilligt hatten, hat auch Bundespräsident Steinmeier es unterzeichnet.
4: Damit kann der neue Tankrabatt wie geplant am 1. Oktober, also an diesem Donnerstag, in Kraft treten. Wie schon im Frühjahr wird die Energiesteuer auf Diesel und Benzin um 14 Cent gesenkt. Inklusive Mehrwertsteuer ergibt das eine Steuererleichterung um knapp 17 Cent je Liter. Dieses Mal gilt der Rabatt für 3 Monate bis Ende des Jahres, um Autofahrer von den hohen Spritpreisen zu entlasten. Die Kosten von 2,5 Milliarden Euro sollen jeweils zur Hälfte zwischen Bund und Ländern aufgeteilt werden. Diana Kramer, Nachrichtenredaktion.
3: Der frühere Unionsfraktionschef Jens Spahn zieht sich nach dpa-Informationen aus dem Haushaltsausschuss des Bundestags zurück. Er reagiert mit dem Schritt auf Aufregung wegen seiner Abwesenheit an 2 Tagen der vergangenen Sitzungswoche. Anlass war die Veröffentlichung eines Fotos von Spahn bei Bild, das ihn während der Zeit mit seinem Sohn auf dem Arm auf der italienischen Insel Sardinien zeigen soll. Bild zog das Foto später zurück. Die Unternehmen in Deutschland werden beim Stellenabbau zurückhaltender. Das Beschäftigungsbarometer des Münchner IFO-Instituts ist den 3. Monat in Folge gestiegen. Die Fachleute sehen darin eine Stabilisierung des Arbeitsmarkts, aber noch keine echte Erholung.
5: Lichtblicke gibt es vor allem bei den Dienstleistern. Dort wollen mehr Unternehmen Personal einstellen als abbauen. Neue Leute suchen zum Beispiel Ingenieurbüros sowie Rechts- und Steuerberatungen. In der Industrie und im Handel werden dagegen mehr Stellen gestrichen. Allerdings gibt es auch Industriebetriebe, die zusätzliche Mitarbeiter suchen, etwa in der Lebensmittelbranche. Bei den Leiharbeitsfirmen wächst ebenfalls die Hoffnung und auf dem Bau hat sich zuletzt kaum etwas verändert. Thomas Bleskin, Nachrichtenredaktion.
3: Die monatelange Suche nach Käufern war erfolglos. Die 3 deutschen BioNTech-Standorte im rheinland-pfälzischen Idar-Oberstein, im hessischen Marburg und in Tübingen in Baden-Württemberg werden in einiger Zeit schließen. Betroffen sind nach Unternehmensangaben rund 1.800 Beschäftigte. Tübingen soll nach Unternehmensangaben bereits Ende 2027 Schluss sein, in Marburg Anfang 2028 und in Idar-Oberstein Ende 2028.
2: Und jetzt noch mehr Informationen aus unserer Region.
6: Ich bin Marco Blechschmidt. Eine Studie der Uni Trier zeigt, die Geburt von Enkelkindern führt bei Großeltern im Schnitt nicht dazu, dass sie sich mehr Sorgen um den Klimawandel machen. Die Forschenden werteten dafür britische Langzeitdaten aus und stellten fest, dass sich die Einstellung nach dem Familienzuwachs kaum verändert. Um ältere Menschen für den Klimaschutz zu gewinnen, brauche es daher andere Argumente als den bloßen Verweis auf die nächste Generation. Außerdem in unseren Regionalnachrichten, die Wettkonzept Gladiators Trier haben ihre letzten beiden Spiele gegen Bonn und Jena gewonnen. Und das Jugendzentrum Saarburg hat ein Außengelände am Bahnhof neu gestaltet und erweitert. Ausführliche Nachrichten aus der Region gibt's wieder um 9:30.
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1: In Saarburg liegt gerade ein ziemlich warmer, aber eher grauer Nachmittag an. 27 Grad und dicke Wolken, dazu bleibt es auch in den nächsten Stunden meist bedeckt. Erst Richtung Abend geht's langsam runter, aber die Luft bleibt mild. Morgen wird's nochmal einen Tick wärmer, da sind bis zu 29 Grad drin, zwischendurch auch mal mit etwas Sonne.
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8: Die Straßen sind gerade alle frei. Habt eine gute und auch sichere Fahrt.
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8: Es wird gerade geblitzt auf der B51 bei Konz, da ist 80 erlaubt. In der Theodor-Heuss-Allee dürft ihr 50 fahren. Dann steht noch ein Blitzer auf der A64 auf der Höhe Trier, da ist dann wieder 80. In der Brückenstraße bei Schweich dürft ihr 30 fahren und in der Moselweinstraße bei Mehring 50. Der letzte Blitzer, der steht dann nochmal auf der B51 bei Welschbillig, da ist 80 erlaubt. Und wenn ihr noch einen Blitzer gesehen habt, dann gebt uns den gerne weiter über
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8: Schönen Nachmittag zusammen. Wir haben gerade kurz nach 4 und gleich hören wir rein in die Veranstaltungstipps. Jetzt gibt's ja aber erstmal noch Phil Collins mit Dance Into the Light und Iggy Kelly mit Break My Heart.
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0: Einen schönen Start euch in die neue Woche. Ihr seid hier bei Antenne Trier.
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2: Liebe Trierer, schmeißt euch in Dirndl und Lederhosen. Denn heute Abend ab 19 Uhr steht das Festzelt beim 70. Märziger Oktoberfest in der Straße zur Stadthalle Kopf. Die Draufgänger bringen die Hütte mit Cordula Grün zum Kochen. Malestar Easy Glück bringt beste Megapart-Beats ins Saarland. Und Partyschlagerkönig Icke Hüftgold sorgt für beste Stimmung. Die Krüge sind kaltgestellt, lasst euch also die Gaudi nicht entgehen. Ein bisschen ernsteres Thema hätten wir dann aber auch noch. Wie hoch wird meine Rente? Was bringt ein ETF und wie bleibe ich finanziell unabhängig? Um diese Frage des Lebens geht's heute beim Themenabend des SoOptimist-Clubs Trier in der Volkshochschule am Domfreihof. Ab 19 Uhr erwarten euch praxistaugliche Finanztipps zu Notgroschen, Altersvorsorge und Vermögensaufbau. Verständlich erklärt und speziell für Frauen. Ab 20 Uhr gibt's persönliche Beratungen an verschiedenen Infoständen und der Eintritt ist frei, also kommt einfach vorbei. Und heute Abend verwandelt sich die Pauluskirche in Trier wieder in eine magische Kulisse. Taucht ein in Genesis, die atemberaubende immersive Lichtshow. Das Züricher Künstlerkollektiv Projektil nimmt euch mit einer gigantischen 360-Grad-Projektion und Surround-Sound mit in die Entstehungsgeschichte der Welt. Die Shows starten immer ab 3:45 im Halbstundentakt und bis November könnt ihr noch vorbeischauen. 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

0: In Trier-Olewich gibt's gerade 28 Grad.
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2: Mit Marco Blechschmidt. Einen schönen Montag. Wegen einer IT-Störung im landesweiten Verwaltungsnetz kommt es in Teilen von Rheinland-Pfalz, darunter auch in der Region Trier, seit heute Morgen zu Einschränkungen. Wie die Rechenzentren des Landes mitteilen, wurden verschiedene IT-Systeme vorsorglich wegen möglicher Sicherheitslücken heruntergefahren. Betroffen sind zum Beispiel die Kreisverwaltungen im Eifelkreis Bitburg-Prüm und im Landkreis Vulkaneifel. Vor allem die Kfz-Zulassungsstellen stehen dort aktuell nicht zur Verfügung. Wie lange die Störung andauert, ist derzeit noch unklar. Eine neue Studie unter Beteiligung des Instituts für Arbeitsrecht und Arbeitsbeziehungen in der EU an der Universität Trier zeigt, dass Enkelkinder bei älteren Menschen nicht zu einer höheren Sorge vor dem Klimawandel führen. Darüber berichtet die Uni. Die Forschenden werteten dafür Langzeitdaten aus dem Vereinigten Königreich aus und untersuchten die Einstellungen vor und nach der Geburt von Enkeln. Das Ergebnis: Die Sorge um künftige Klimawandelfolgen stieg durch die Großelternschaft nicht relevant an. Laut den Wissenschaftlern brauche es daher andere Strategien als den bloßen Verweis auf nachfolgende Generationen, um ältere Menschen für den Klimaschutz zu gewinnen. Im Jahr 2033 wird im Trierer Dom wieder der Heilige Rock öffentlich gezeigt. Das haben Bischof Stefan Ackermann, das Domkapitell und der Diözesenanrat bekannt gegeben. Anlass ist das von Papst Leo ausgerufene Heilige Jahr der Erlösung anlässlich des 2000-jährigen Gedenkens an Tod und Auferstehung Jesu Christi. Die Trikotreliquie Jesu wurde zuletzt im Jahr 2012 ausgestellt. Bischof Ackermann betonte, die frühzeitige Ankündigung solle eine intensive geistliche Vorbereitung und Erneuerung im gesamten Bistum ermöglichen. Zum Sport: Die Wettkonzept Gladiators Trier haben ihre letzten beiden Spiele gegen Bonn und Jena gewonnen. Im ersten Heimspiel der neuen BBL-Saison gingen die Trierer am vergangenen Freitag mit 106:80 als klarer Sieger gegen die Telekom Baskets Bonn hervor. Im Derby gegen Science City Jena gewannen die Gladiators gestern mit 98:85. Das nächste Auswärtsspiel steht für die Mannschaft am kommenden Sonntag in Ludwigsburg an. Und das Beste kommt zum Schluss. Das Jugendzentrum Saarburg hat sein Außengelände am Bahnhof neu gestaltet und erweitert. Darüber berichtet die Stadt. Das neue Areal bietet Jugendlichen zusätzliche Bewegungsmöglichkeiten sowie Plätze zum Verweilen im Freien. Ausgestattet wurde das Gelände mit einer wetterfesten Beton-Tischtennisplatte, neuen Sitzgruppen für Workshops sowie mobilen Sonnenschirmen. Die Jugendlichen selbst wurden aktiv eingebunden und gestalteten das zentrale Pflanzbeet im Rahmen einer gemeinsamen Mitmachaktion. Das Projekt wurde über das LIDA-Regionalbudget gefördert.
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0: In Saarburg liegt gerade ein ziemlich warmer, aber eher grauer Nachmittag an. 27 Grad und dicke Wolken, dazu bleibt es auch in den nächsten Stunden meist bedeckt. Erst Richtung Abend geht's langsam runter, aber die Luft bleibt mild. Morgen wird's nochmal einen Tick wärmer, da sind bis zu 29 Grad drin, zwischendurch auch mal mit etwas Sonne.
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4: Auf den Straßen ist gerade einiges los. Da kann es sein, dass ihr in der Innenstadt in der einen oder anderen Straße einfach ein paar Minuten verliert. Wir schauen uns mal die größten Verzögerungen an. Da haben wir einmal das Kranufer Richtung Römerbrücke mit 7 Minuten mehr. In der Maximinstraße stadtauswärts 6 Minuten. Und dann sehe ich hier außerdem noch die Devora-Straße Richtung Porta, sind es 5 Minuten mehr. Außerdem dauert es noch länger in der Löbstraße Richtung Verteilerring. Da sind es 7 Minuten. Habt auf jeden Fall eine gute und sichere Fahrt.
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4: Es wird gerade geblitzt in der Theodor-Heuss-Allee, da ist 50 erlaubt. In der Moselweinstraße bei Mehring dürft ihr auch 50 fahren. Dann haben wir einen Blitzer auf der A64 auf der Höhe Trier, da ist 80. Und auch auf der B51 bei Welschbillig dürft ihr 80 fahren. Und wenn ihr noch einen Blitzer gesehen habt, dann gebt uns den gerne weiter über
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0: In Grisserath gibt's gerade 28 Grad.
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2: Ich bin Dirk Zeitler. Der Tankrabatt ist endgültig beschlossen. Nachdem Bundestag und Bundesrat das Gesetz am Freitag gebilligt hatten, hat auch Bundespräsident Steinmeier es unterzeichnet.
3: Damit kann der neue Tankrabatt wie geplant am 1. Oktober, also an diesem Donnerstag, in Kraft treten. Wie schon im Frühjahr wird die Energiesteuer auf Diesel und Benzin um 14 Cent gesenkt. Inklusive Mehrwertsteuer ergibt das eine Steuererleichterung um knapp 17 Cent je Liter. Dieses Mal gilt der Rabatt für 3 Monate bis Ende des Jahres, um Autofahrer von den hohen Spritpreisen zu entlasten. Die Kosten von 2,5 Milliarden Euro sollen jeweils zur Hälfte zwischen Bund und Ländern aufgeteilt werden. Diana Kramer, Nachrichtenredaktion.
2: Der frühere Unionsfraktionschef Jens Spahn zieht sich nach dpa-Informationen aus dem Haushaltsausschuss des Bundestags zurück. Er reagiert mit dem Schritt auf Aufregung wegen seiner Abwesenheit an 2 Tagen der vergangenen Sitzungswoche. Anlass war die Veröffentlichung eines Fotos von Spahn bei Bild, das ihn während der Zeit mit seinem Sohn auf dem Arm auf der italienischen Insel Sardinien zeigen soll. Bild zog das Foto später zurück. Die Unternehmen in Deutschland werden beim Stellenabbau zurückhaltender. Das Beschäftigungsbarometer des Münchner IFO-Instituts ist den 3. Monat in Folge gestiegen. Die Fachleute sehen darin eine Stabilisierung des Arbeitsmarkts, aber noch keine echte Erholung.
4: Lichtblicke gibt es vor allem bei den Dienstleistern. Dort wollen mehr Unternehmen Personal einstellen als abbauen. Neue Leute suchen zum Beispiel Ingenieurbüros sowie Rechts- und Steuerberatungen. In der Industrie und im Handel werden dagegen mehr Stellen gestrichen. Allerdings gibt es auch Industriebetriebe, die zusätzliche Mitarbeiter suchen, etwa in der Lebensmittelbranche. Bei den Leiharbeitsfirmen wächst ebenfalls die Hoffnung und auf dem Bau hat sich zuletzt kaum etwas verändert. Thomas Bleskin, Nachrichtenredaktion.
2: Die monatelange Suche nach Käufern war erfolglos. Die 3 deutschen BioNTech-Standorte im rheinland-pfälzischen Idar-Oberstein, im hessischen Marburg und in Tübingen in Baden-Württemberg werden in einiger Zeit schließen. Betroffen sind nach Unternehmensangaben rund 1.800 Beschäftigte. Tübingen soll nach Unternehmensangaben bereits Ende 2027 Schluss sein, in Marburg Anfang 2028 und in Idar-Oberstein Ende 2028.
1: Und jetzt noch mehr Informationen aus unserer Region.
5: Ich bin Marco Blechschmidt. Wegen einer IT-Störung im landesweiten Netz sind mehrere Verwaltungen in Rheinland-Pfalz eingeschränkt. Aus Sicherheitsgründen wurden Systeme vorsorglich heruntergefahren, was aktuell besonders die Kfz-Zulassungsstelle im Eifelkreis Bitburg-Prüm und im Landkreis Vulkaneifel betrifft. Wie lange der Ausfall dauert, ist noch unklar. Außerdem in unseren Regionalnachrichten: Eine Studie der Uni Trier zeigt, die Geburt von Enkelkindern führt bei Großeltern im Schnitt nicht dazu, dass sie sich mehr Sorgen um den Klimawandel machen. Und im Jahr 2033 wird im Trierer Dom wieder der Heilige Rock öffentlich gezeigt. Ausführliche Nachrichten aus der Region gibt's wieder um 9:30.
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0: In Bekont im Trierer Land hält sich erstmal dichte Bewölkung bei 27 Grad. Aber richtig kühl wird's nicht. Richtung Abend geht die Temperatur Schritt für Schritt runter, bleibt aber mild. Morgen legt der Tag noch einen drauf. Zwischendurch mehr Sonne, bis zu 29 Grad und insgesamt ziemlich spätsommerlich.
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7: Es ist gerade immer noch ziemlich voll auf den Straßen. Da haben wir zum Beispiel die Kaiser-Wilhelm-Brücke stadteinwärts mit 7 Minuten mehr. Auf den beiden Moseluferseiten jeweils Richtung Römerbrücke dauert es länger. Einmal auf dem Martinerfeld sind es 8 Minuten und auf dem Kranenufer 6 Minuten mehr. Dann haben wir außerdem noch die Parkstraße und die Herzogenbuscher Straße jeweils Richtung Verteilerring. Da sind es auch jeweils 8 Minuten mehr. Habt auf jeden Fall eine gute und auch sichere Fahrt.
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7: Es wird gerade geblitzt in der Theodor-Heuss-Allee, da ist 50 erlaubt. In der Moselweinstraße bei Mehring dürft ihr auch 50 fahren. Dann haben wir einen Blitzer auf der A64 auf der Höhe Trier, da ist 80. Und auch auf der B51 bei Welschbillig dürft ihr 80 fahren. Und wenn ihr noch einen Blitzer gesehen habt, dann gebt uns den gerne weiter über
1: Trier 462 884 und die 0.
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7: Kurz nach 5 haben wir gerade. Einen schönen Nachmittag euch. Wer von euch am Freitag The Voice of Germany geschaut hat, erinnert sich wahrscheinlich noch. Kevin Manthey aus Bernkastel-Kues war mit dabei und hatte seinen großen Moment, als er gesungen hat. Leider, wirklich leider, hat sich doch niemand umgedreht und wir sprechen gleich mal mit ihm über diese außergewöhnliche Situation und auch, ob er es vielleicht nochmal versuchen möchte. Nach 2 Songs gibt's seine Antworten.

0: Einen schönen Start euch in die neue Woche. Ihr seid hier bei Antenne Trier. Kevin Mantai aus Bernkastel hat sich unter 20.000 Bewerbern durchgesetzt und stand am vergangenen Freitag auf der großen The Voice of Germany Bühne in Sat.1. Er hat uns letzte Woche schon kurz verraten, dass es eigentlich sein großes Ziel war, in Ray Garveys Team zu landen. Leider hat sich nach seinem Auftritt, bei dem er Sophia Loren von Roy Bianco und den Ambrun Zati Boys performt hat, keiner der Coaches umgedreht. Wir wollten von ihm wissen, wie war dieser Moment für dich?
1: Ray Garvey hat mir Feedback gegeben, was ich absolut verstehen kann. Und die Fantas, mein Sohn, war den Tränen sehr nah. Den haben die Fantas dann noch getröstet. Also am Ende war das eine sehr, sehr geile Erfahrung.
0: Ja. Ja, ich finde aber auch, dass du stolz auf dich sein kannst, wie weit du überhaupt gekommen bist. Immerhin bekommen nur wirklich sehr wenige Talente die Möglichkeit, überhaupt mal auf dieser Bühne zu stehen. Und wer weiß, vielleicht war es ja auch noch gar nicht das letzte Mal, oder?
1: Ich bin am Überlegen, ob ich nochmal hingehe für die nächste Staffel. Mal gucken. Vielleicht überspringe ich auch noch eine. Nimm mir das, was die Coaches gesagt haben, zu Herzen und geh nochmal denselben Schritt. Genau.
0: Also wirklich cool. Vielleicht sehen wir uns in Zukunft ja im Fernsehen wieder. Wem würdest du denn abschließend empfehlen, auch mal eine Bewerbung für The Voice abzuschicken?
1: Also jeder, der singen kann, das ist natürlich wichtig, das ist das A und O. Und eine geile musikalische Reisenerfahrung möchte und was dazulernen möchte, der sollte auf jeden Fall diesen Schritt gehen. Es ist wirklich, also ich würde es niemals bereuen, hingegangen zu sein.
0: Und das ist doch die Hauptsache. Übrigens, Kevin war nicht der Einzige aus der Region Trier, der es zur Blind Audition geschafft hat. Wir sprechen die Tage noch mit zwei weiteren Talents, die wir Ende der Woche im Fernsehen anfeuern können. Also bleibt gespannt.
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0: In Grisserath gibt's gerade 28 Grad.
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2: Mit Marco Blechschmidt. Einen schönen Montag. Wegen einer IT-Störung im landesweiten Verwaltungsnetz kommt es in Teilen von Rheinland-Pfalz, darunter auch in der Region Trier, seit heute Morgen zu Einschränkungen. Wie die Rechenzentren des Landes mitteilen, wurden verschiedene IT-Systeme vorsorglich wegen möglicher Sicherheitslücken heruntergefahren. Betroffen sind zum Beispiel die Kreisverwaltungen im Eifelkreis Bitburg-Prüm und im Landkreis Vulkaneifel. Vor allem die Kfz-Zulassungsstellen stehen dort aktuell nicht zur Verfügung. Wie lange die Störung andauert, ist derzeit noch unklar. Eine neue Studie unter Beteiligung des Instituts für Arbeitsrecht und Arbeitsbeziehungen in der EU an der Universität Trier zeigt, dass Enkelkinder bei älteren Menschen nicht zu einer höheren Sorge vor dem Klimawandel führen. Darüber berichtet die Uni. Die Forschenden werteten dafür Langzeitdaten aus dem Vereinigten Königreich aus und untersuchten die Einstellungen vor und nach der Geburt von Enkeln. Das Ergebnis: Die Sorge um künftige Klimawandelfolgen stieg durch die Großelternschaft nicht relevant an. Laut den Wissenschaftlern brauche es daher andere Strategien als den bloßen Verweis auf nachfolgende Generationen, um ältere Menschen für den Klimaschutz zu gewinnen. Im Jahr 2033 wird im Trierer Dom wieder der Heilige Rock öffentlich gezeigt. Das haben Bischof Stefan Ackermann, das Domkapitell und der Diözesenanrat bekannt gegeben. Anlass ist das von Papst Leo ausgerufene Heilige Jahr der Erlösung, anlässlich des 2000-jährigen Gedenkens an Tod und Auferstehung Jesu Christi. Die Trikotreliquie Jesu wurde zuletzt im Jahr 2012 ausgestellt. Bischof Ackermann betonte, die frühzeitige Ankündigung solle eine intensive geistliche Vorbereitung und Erneuerung im gesamten Bistum ermöglichen. Zum Sport: Die Wettkonzept Gladiators Trier haben ihre letzten beiden Spiele gegen Bonn und Jena gewonnen. Im ersten Heimspiel der neuen BBL-Saison gingen die Trierer am vergangenen Freitag mit 106:80 als klarer Sieger gegen die Telekom Baskets Bonn hervor. Im Derby gegen Science City Jena gewannen die Gladiators gestern mit 98:85. Das nächste Auswärtsspiel steht für die Mannschaft am kommenden Sonntag in Ludwigsburg an. Und das Beste kommt zum Schluss. Das Jugendzentrum Saarburg hat sein Außengelände am Bahnhof neu gestaltet und erweitert. Darüber berichtet die Stadt. Das neue Areal bietet Jugendlichen zusätzliche Bewegungsmöglichkeiten sowie Plätze zum Verweilen im Freien. Ausgestattet wurde das Gelände mit einer wetterfesten Beton-Tischtennisplatte, neuen Sitzgruppen für Workshops sowie mobilen Sonnenschirmen. Die Jugendlichen selbst wurden aktiv eingebunden und gestalteten das zentrale Pflanzbeet im Rahmen einer gemeinsamen Mitmachaktion. Das Projekt wurde über das LIDA-Regionalbudget gefördert.
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0: In Bekont im Trierer Land hält sich erstmal dichte Bewölkung bei 27 Grad. Aber richtig kühl wird's nicht. Richtung Abend geht die Temperatur Schritt für Schritt runter, bleibt aber mild. Morgen legt der Tag noch einen drauf. Zwischendurch mehr Sonne, bis zu 29 Grad und insgesamt ziemlich spätsommerlich.
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4: So langsam wird's wieder ruhiger auf den Straßen. Es dauert noch so ein bisschen länger auf der Bitburger stadteinwärts mit 6 Minuten. Dann müsst ihr auch noch so ein bisschen mehr Zeit einplanen, wenn ihr auf den beiden Moselufern unterwegs seid. Einmal auf dem Martinafeld und einmal auf dem Kranufer sind's jeweils 4 Minuten mehr und auf der Parkstraße Richtung Verteilerring sind's 5 Minuten. Eine gute und auch sichere Fahrt euch.
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4: Es wird gerade geblitzt in der Theodor-Heuss-Allee, da ist 50 erlaubt. In der Moselweinstraße bei Mehring dürft ihr auch 50 fahren. Dann haben wir einen Blitzer auf der A64 auf der Höhe Trier, da ist 80. Und auch auf der B51 bei Welschbillig dürft ihr 80 fahren. Und wenn ihr noch einen Blitzer gesehen habt, dann gebt uns den gerne weiter über
1: Trier 462 884 und die 0. 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
1: 28. September 1984. Alpha Will stehen kurz vor ihrem großen Charteinstieg in Deutschland mit Forever Young. Zuerst denkt man bei dem Song, hier geht es darum, die Jugend zu feiern und das Glück, noch jung zu sein. Auf den zweiten Blick merkt man aber, hier geht es um die Angst vor dem Älterwerden und um die Angst vor dem Tod. Als der Song rauskommt, ist der Erfolg erstmal nicht ganz so groß. Das ändert sich aber schnell, als viele Filmproduzenten sich für Forever Young interessieren. Mit Alpha Wills Einverständnis wird der Song unter anderem benutzt in One Tree Hill oder in It's Always Sunny in Philadelphia. In Deutschland schafft es die Nummer auf Platz 4 der Singlecharts und hält sich mehr als 4 Monate gelistet. Forever Young ist ein Song voller Inbrunst. Man hört ihn immer gerne wieder und so schnell geht er einem bestimmt auch nicht mehr aus dem Kopf.

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1: In Trierweiler gibt's gerade 26 Grad.
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3: Ich bin Dirk Zeitler. Im Streit um die Pflegereform erhöht Gesundheitsminister Linnemann den Druck auf Finanzminister Klingbeil. Der CDU-Politiker fordert, dass der Bund mehr als 5 Milliarden Euro an die Pflegeversicherung zahlt. Die SPD verlangt dagegen unter anderem eine Begrenzung der Heimkosten und eine Beteiligung der privaten Pflegeversicherung.
4: Linnemann lehnt beide SPD-Vorschläge ab. Bei einem Finanzausgleich mit der privaten Pflegeversicherung sieht er verfassungsrechtliche Probleme. Ein Deckel bei den Heimkosten ist aus seiner Sicht nicht ausreichend. Stattdessen fordert er vom Bund Gelder, die von der Pflegeversicherung während der Corona-Pandemie für Krisenmaßnahmen ausgegeben wurden, etwa um Mindereinnahmen bei Pflegeeinrichtungen auszugleichen oder Tests zu beschaffen. Linnemanns Argument, solche gesamtgesellschaftlichen Aufgaben hätten aus Steuern bezahlt werden müssen. Am Mittwoch will er seinen Gesetzentwurf ins Kabinett bringen. Thomas Bleskin, Nachrichtenredaktion.
3: Gute Nachricht vom Arbeitsmarkt. Die Unternehmen in Deutschland treten beim Stellenabbau auf die Bremse. Das IFO-Beschäftigungsbarometer ist den dritten Monat in Folge gestiegen und liegt nun bei 95 Punkten. Eine echte Erholung ist laut der Experten aber noch nicht in Sicht. In Industrie und Handel würden weiterhin Stellen abgebaut. Die größte Rakete, die je gebaut wurde, ist wieder unterwegs. Das Starship des Raumfahrtunternehmens SpaceX von Elon Musk ist am Morgen in Texas zu einem neuen Testflug abgehoben. Mit dem Flug will das Unternehmen sein riesiges Raketensystem weiter erproben.
5: Das Starship ist größer als die Freiheitsstatue und dieser Koloss soll nun 6-mal die Erde umrunden. 10 Stunden soll die Mission dauern und bis jetzt läuft dieser 14. Testflug offenbar nach Plan. Starlink-Satelliten sollen ausgesetzt werden und auch das läuft nach Angaben von SpaceX bislang glatt. Das Starship besteht aus 2 riesigen Teilen, die nach der Rückkehr zur Erde wiederverwendet werden können. Die NASA will damit Astronauten zum Mond schicken. SpaceX hat eine Reise zum Mars im Visier. Aus den USA, Tina.
3: Auf dem Rhein wird es für Frachtschiffe immer schwieriger. Nach Angaben des Bundesverbands der deutschen Binnenschifffahrt sind auf dem besonders betroffenen Mittelrhein nur noch vereinzelt Güterschiffe unterwegs. An mehreren Pegeln wurden inzwischen historische Tiefstände gemessen.
2: Und jetzt noch mehr Informationen aus unserer Region.
6: Ich bin Marco Blechschmidt. Eine Studie der Uni Trier zeigt, die Geburt von Enkelkindern führt bei Großeltern im Schnitt nicht dazu, dass sie sich mehr Sorgen um den Klimawandel machen. Die Forschenden werteten dafür britische Langzeitdaten aus und stellten fest, dass sich die Einstellung nach dem Familienzuwachs kaum verändert. Um ältere Menschen für den Klimaschutz zu gewinnen, brauche es daher andere Argumente als den bloßen Verweis auf die nächste Generation. Außerdem in unseren Regionalnachrichten, die Wettkonzept Gladiators Trier haben ihre letzten beiden Spiele gegen Bonn und Jena gewonnen. Und das Jugendzentrum Saarburg hat ein Außengelände am Bahnhof neu gestaltet und erweitert. Ausführliche Nachrichten aus der Region gibt's wieder um 9:30.
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1: In Fell bei Trier bleibt der frühe Abend erstmal dicht bewölkt, aber angenehm warm mit knapp 27 Grad. Richtung Nacht geht's langsam runter auf gut 21 Grad, bevor morgen wieder ein richtig warmer Tag ansteht. Da sind unter dem Strich bis zu 28 Grad drin und die Wolken halten sich weiter hartnäckig.
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8: So langsam wird's wieder ruhiger auf den Straßen. Es dauert noch so ein bisschen länger auf der Bitburger stadteinwärts mit 6 Minuten. Dann müsst ihr auch noch so ein bisschen mehr Zeit einplanen, wenn ihr auf den beiden Moselufern unterwegs seid. Einmal auf dem Martinerfeld und einmal auf dem Kranufer sind's jeweils 4 Minuten mehr und auf der Parkstraße Richtung Verteilerring sind's 5 Minuten. Eine gute und auch sichere Fahrt euch.
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8: Es wird gerade geblitzt in der Theodor-Heuss-Allee, da ist 50 erlaubt. In der Moselweinstraße bei Mehring dürft ihr auch 50 fahren. Dann haben wir einen Blitzer auf der A64 auf der Höhe Trier, da ist 80. Und auch auf der B51 bei Welschbillig dürft ihr 80 fahren. Und wenn ihr noch einen Blitzer gesehen habt, dann gebt uns den gerne weiter über
2: Trier 462 884 und die 0.
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8: Einen schönen Abend zusammen. Ich bin Leo, wir haben kurz nach 6 und wir sprechen jetzt mal über die Vereinigten Hospizien. Die sind ja eigentlich eine Pflegeeinrichtung, es steckt aber noch viel mehr dahinter, als man vielleicht so denkt. Es werden nämlich nicht nur klassische Pflegekräfte gebraucht, sondern auch Menschen aus ganz anderen Bereichen. Gleich nach 2 Songs sprechen wir mal mit Christian Wolf. Er ist Haustechniker und erzählt uns mehr über seinen Beruf.
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0: Die Vereinigten Hospizien sind weit mehr als eine Sozialeinrichtung. Wir nehmen euch heute mit hinter die Kulissen und zeigen euch Jobs, die ihr vielleicht im ersten Moment gar nicht so mit der Stiftung in Verbindung bringen würdet. Christian Wolf ist seit 2019 als Haustechniker bei den Hospizien tätig. Ein Job, der oft im Hintergrund bleibt. Warum ist er trotzdem unverzichtbar?
1: Der Job ist aus dem Grund wichtig, weil bei auftretenden Problemen, die bei uns auch in der Haustechnik natürlich sind, wir schnell reagieren können. Wir sind tagsüber mit meistens der kompletten Mannschaft vor Ort, nachts auch immer erreichbar und egal, was bei uns passiert, wir können praktisch als Erste vor Ort sein.
0: Heißt, wenn alles reibungslos läuft, merkt es eigentlich niemand. Ist das größte Kompliment für Ihren Beruf?
1: Ja, das wäre schön, aber dann wäre es auch langweilig. Aber bei uns, wir sind immer sehr oft unterwegs und ausgebucht. Und die größte Herausforderung ist meistens, unseren Alltag irgendwie zu bewältigen, dass wir jedem gerecht werden und unsere Arbeiten bis abends irgendwie erledigt haben, was meistens nie der Fall ist, weil bei uns so viel ansteht.
0: Das kenne ich doch irgendwoher. Naja, was macht denn die Vereinigten Hospizien für Sie als Arbeitgeber attraktiv?
1: Ja, die Vereinigten Hospizien, also ich finde, es ist ein guter Arbeitgeber. Man hat halt, warum ich da bin, einen abwechslungsreichen Job. Außerdem wohne ich in Trier. Es ist nicht weit weg. Man muss nicht über die Grenze fahren zum Beispiel und hat einen langen Arbeitstag. Und das Haustechnik-Team ist auch sehr gut, muss ich sagen. Wir arbeiten ziemlich eng zusammen und das funktioniert auch gut. Deswegen macht mir die Arbeit bei den Hospizien auch viel Spaß.
0: Und so muss es doch sein. Und wenn ihr jetzt noch mehr über die verschiedenen Jobs der Vereinigten Hospizien wissen wollt, dann schaut doch übermorgen beim kostenlosen Bewerbertag vorbei. Mehr Infos findet ihr außerdem auf www.vereinigte-hospizien.de.
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0: In Trier-Weiler gibt's gerade 26 Grad.
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2: Mit Marco Blechschmidt. Einen schönen Montag. Wegen einer IT-Störung im landesweiten Verwaltungsnetz kommt es in Teilen von Rheinland-Pfalz, darunter auch in der Region Trier, seit heute Morgen zu Einschränkungen. Wie die Rechenzentren des Landes mitteilen, wurden verschiedene IT-Systeme vorsorglich wegen möglicher Sicherheitslücken heruntergefahren. Betroffen sind zum Beispiel die Kreisverwaltungen im Eifelkreis Bitburg-Prüm und im Landkreis Vulkaneifel. Vor allem die Kfz-Zulassungsstellen stehen dort aktuell nicht zur Verfügung. Wie lange die Störung andauert, ist derzeit noch unklar. Eine neue Studie unter Beteiligung des Instituts für Arbeitsrecht und Arbeitsbeziehungen in der EU an der Universität Trier zeigt, dass Enkelkinder bei älteren Menschen nicht zu einer höheren Sorge vor dem Klimawandel führen. Darüber berichtet die Uni. Die Forschenden werteten dafür Langzeitdaten aus dem Vereinigten Königreich aus und untersuchten die Einstellungen vor und nach der Geburt von Enkeln. Das Ergebnis: Die Sorge um künftige Klimawandelfolgen stieg durch die Großelternschaft nicht relevant an. Laut den Wissenschaftlern brauche es daher andere Strategien als den bloßen Verweis auf nachfolgende Generationen, um ältere Menschen für den Klimaschutz zu gewinnen. Im Jahr 2033 wird im Trierer Dom wieder der Heilige Rock öffentlich gezeigt. Das haben Bischof Stefan Ackermann, das Domkapitell und der Diözesenanrat bekannt gegeben. Anlass ist das von Papst Leo ausgerufene Heilige Jahr der Erlösung, anlässlich des 2000-jährigen Gedenkens an Tod und Auferstehung Jesu Christi. Die Trikotreliquie Jesu wurde zuletzt im Jahr 2012 ausgestellt. Bischof Ackermann betonte, die frühzeitige Ankündigung solle eine intensive geistliche Vorbereitung und Erneuerung im gesamten Bistum ermöglichen. Zum Sport. Die Wettkonzept Gladiators Trier haben ihre letzten beiden Spiele gegen Bonn und Jena gewonnen. Im ersten Heimspiel der neuen BBL-Saison gingen die Trierer am vergangenen Freitag mit 106:80 als klarer Sieger gegen die Telekom Baskets Bonn hervor. Im Derby gegen Science City Jena gewannen die Gladiators gestern mit 98:85. Das nächste Auswärtsspiel steht für die Mannschaft am kommenden Sonntag in Ludwigsburg an. Und das Beste kommt zum Schluss. Das Jugendzentrum Saarburg hat sein Außengelände am Bahnhof neu gestaltet und erweitert. Darüber berichtet die Stadt. Das neue Areal bietet Jugendlichen zusätzliche Bewegungsmöglichkeiten sowie Plätze zum Verweilen im Freien. Ausgestattet wurde das Gelände mit einer wetterfesten Beton-Tischtennisplatte, neuen Sitzgruppen für Workshops sowie mobilen Sonnenschirmen. Die Jugendlichen selbst wurden aktiv eingebunden und gestalteten das zentrale Pflanzbeet im Rahmen einer gemeinsamen Mitmachaktion. Das Projekt wurde über das LIDA-Regionalbudget gefördert.
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0: In Fell bei Trier bleibt der frühe Abend erstmal dicht bewölkt, aber angenehm warm mit knapp 27 Grad. Richtung Nacht geht's langsam runter auf gut 21 Grad, bevor morgen wieder ein richtig warmer Tag ansteht. Da sind unter dem Strich bis zu 28 Grad drin und die Wolken halten sich weiter hartnäckig.
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4: So langsam wird's wieder ruhiger auf den Straßen. Es dauert noch so ein bisschen länger auf der Bitburger stadteinwärts mit 6 Minuten. Dann müsst ihr doch so ein bisschen mehr Zeit einplanen, wenn ihr auf den beiden Moselufern unterwegs seid. Einmal auf dem Martinerfeld und einmal auf dem Kranufer sind's jeweils 4 Minuten mehr und auf der Parkstraße Richtung Verteilerring sind's 5 Minuten. Eine gute und auch sichere Fahrt euch.
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4: Es wird gerade geblitzt in der Theodor-Heuss-Allee, da ist 50 erlaubt. In der Moselweinstraße bei Mehring dürft ihr auch 50 fahren. Dann haben wir einen Blitzer auf der A64 auf der Höhe Trier, da ist 80. Und auch auf der B51 bei Welschbillig dürft ihr 80 fahren. Und wenn ihr noch einen Blitzer gesehen habt, dann gebt uns den gerne weiter über
1: Trier 462 884 und die 0. 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

0: In Trier-Ruwer gibt's gerade 28 Grad.
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2: Ich bin Dirk Zeitler. Wenige Tage vor dem geplanten Kabinettstermin für eine Pflegereform sind die Fronten zwischen Union und SPD verhärtet. Bundesgesundheitsminister Lindemann forderte seinen für Finanzen zuständigen Kabinettskollegen Klingbeil zu Milliardenzahlungen des Bundes an die Pflegekassen auf. Die SPD beharrt hingegen auf einer Kostenbeteiligung der privaten Pflegeversicherung. Gute Nachrichten vom Arbeitsmarkt. Die Unternehmen in Deutschland treten beim Stellenabbau auf die Bremse. Das IFO-Beschäftigungsbarometer ist den dritten Monat in Folge gestiegen und liegt nun bei gut 95 Punkten. Eine echte Erholung ist laut den Experten aber noch nicht in Sicht.
3: Lichtblicke gibt es vor allem bei den Dienstleistern. Dort wollen mehr Unternehmen Personal einstellen als abbauen. Neue Leute suchen zum Beispiel Ingenieurbüros sowie Rechts- und Steuerberatungen. In der Industrie und im Handel werden dagegen mehr Stellen gestrichen. Allerdings gibt es auch Industriebetriebe, die zusätzliche Mitarbeiter suchen, etwa in der Lebensmittelbranche. Bei den Leiharbeitsfirmen wächst ebenfalls die Hoffnung und auf dem Bau hat sich zuletzt kaum etwas verändert. Thomas Bleskin, Nachrichtenredaktion.
2: Auf dem Rhein wird es für Frachtschiffe immer schwieriger. Nach Angaben des Bundesverbands der deutschen Binnenwirtschaft sind auf dem besonders betroffenen Mittelrhein nur noch vereinzelt Güterschiffe unterwegs. An mehreren Pegeln wurden inzwischen historische Tiefstände gemessen.
4: Vor allem zwischen St. Goar und Mainz in Rheinland-Pfalz gibt's kaum Wasser. Die wenigen Schiffe, die dort noch durchkommen, können deutlich weniger laden. Das trifft vor allem Raffinerien und Chemie- und Stahlwerke, die große Mengen über den Rhein transportieren. Laut einem Experten des Instituts der deutschen Wirtschaft sind wichtige Lieferwege inzwischen weitgehend unterbrochen. Etwas Hoffnung gibt's aber. In Köln sollen die Wasserstände zum Ende der Woche wieder steigen, in Kaub am Mittelrhein ab dem kommenden Wochenende. Zoe Tassovali, Nachrichtenredaktion.
2: Überraschung bei der ersten Reise eines NRW-Ministerpräsidenten in die Türkei. Hendrik Wüst ist in Ankara vom türkischen Präsidenten Erdogan in dessen Palast empfangen worden. Das Gespräch dauerte 50 Minuten, länger als erwartet. Themen waren unter anderem die wirtschaftliche Zusammenarbeit zwischen Nordrhein-Westfalen und der Türkei sowie die Beziehungen zur EU und Visaerleichterungen.
1: Und jetzt noch mehr Informationen aus unserer Region.
5: Ich bin Marco Blechschmidt. Wegen einer IT-Störung im landesweiten Netz sind mehrere Verwaltungen in Rheinland-Pfalz eingeschränkt. Aus Sicherheitsgründen wurden Systeme vorsorglich heruntergefahren, was aktuell besonders die Kfz-Zulassungsstelle im Eifelkreis Bitburg-Prüm und im Landkreis Vulkaneifel betrifft. Wie lange der Ausfall dauert, ist noch unklar. Außerdem in unseren Regionalnachrichten: Eine Studie der Uni Trier zeigt, die Geburt von Enkelkindern führt bei Großeltern im Schnitt nicht dazu, dass sie sich mehr Sorgen um den Klimawandel machen. Und im Jahr 2033 wird im Trierer Dom wieder der Heilige Rock öffentlich gezeigt. Ausführliche Nachrichten aus der Region gibt's wieder um halb.
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0: In Nivel rund um Trier bleibt's am frühen Abend dicht bewölkt und mit gut 24 Grad noch angenehm mild. Auch später geht die Temperatur nur langsam runter. In der Nacht liegen wir noch um die 20 Grad. Morgen wird's dann richtig freundlich warm mit bis zu 26 Grad und am Abend zeigt sich sogar etwas mehr Himmel.
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6: Jetzt am Abend sind die Straßen alle wieder frei. Habt eine gute und auch sichere Fahrt.
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6: Geblitzt wird gerade in der Theodor-Heuss-Allee, da ist 50. Auf der A64 auf der Höhe Trier ist 80 erlaubt. Dann dürft ihr auf der B51 bei Esslingen 70 fahren. Und der letzte Blitzer, der steht in der Moselweinstraße bei Mehring, da ist 50 erlaubt. Und wenn ihr noch einen Blitzer gesehen habt, dann gebt den gerne durch über
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6: Einen schönen guten Abend euch. Wir haben gerade kurz nach 7 und wir machen jetzt weiter mit ein bisschen Musik und zwar Man Without Hats, Safety Dance und dann gibt's noch Kamrad mit Friends.
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0: In Trier-Ruwer gibt's gerade 28 Grad.
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2: Mit Marco Blechschmidt. Einen schönen Montag. Wegen einer IT-Störung im landesweiten Verwaltungsnetz kommt es in Teilen von Rheinland-Pfalz, darunter auch in der Region Trier, seit heute Morgen zu Einschränkungen. Wie die Rechenzentren des Landes mitteilen, wurden verschiedene IT-Systeme vorsorglich wegen möglicher Sicherheitslücken heruntergefahren. Betroffen sind zum Beispiel die Kreisverwaltungen im Eifelkreis Bitburg-Prüm und im Landkreis Vulkaneifel. Vor allem die Kfz-Zulassungsstellen stehen dort aktuell nicht zur Verfügung. Wie lange die Störung andauert, ist derzeit noch unklar. Eine neue Studie unter Beteiligung des Instituts für Arbeitsrecht und Arbeitsbeziehungen in der EU an der Universität Trier zeigt, dass Enkelkinder bei älteren Menschen nicht zu einer höheren Sorge vor dem Klimawandel führen. Darüber berichtet die Uni. Die Forschenden werteten dafür Langzeitdaten aus dem Vereinigten Königreich aus und untersuchten die Einstellungen vor und nach der Geburt von Enkeln. Das Ergebnis: Die Sorge um künftige Klimawandelfolgen stieg durch die Großelternschaft nicht relevant an. Laut den Wissenschaftlern dann brauche es daher andere Strategien als den bloßen Verweis auf nachfolgende Generationen, um ältere Menschen für den Klimaschutz zu gewinnen. Im Jahr 2033 wird im Trierer Dom wieder der Heilige Rock öffentlich gezeigt. Das haben Bischof Stefan Ackermann, das Domkapitell und der Diözesenanrat bekannt gegeben. Anlass ist das von Papst Leo ausgerufene Heilige Jahr der Erlösung, anlässlich des 2000-jährigen Gedenkens an Tod und Auferstehung Jesu Christi. Die Trikotreliquie Jesu wurde zuletzt im Jahr 2012 ausgestellt. Bischof Ackermann betonte, die frühzeitige Ankündigung solle eine intensive geistliche Vorbereitung und Erneuerung im gesamten Bistum ermöglichen. Zum Sport. Die Wettkonzept Gladiators Trier haben ihre letzten beiden Spiele gegen Bonn und Jena gewonnen. Im ersten Heimspiel der neuen BBL-Saison gingen die Trierer am vergangenen Freitag mit 106:80 als klarer Sieger gegen die Telekom Baskets Bonn hervor. Im Derby gegen Science City Jena gewannen die Gladiators gestern mit 98:85. Das nächste Auswärtsspiel steht für die Mannschaft am kommenden Sonntag in Ludwigsburg an. Und das Beste kommt zum Schluss. Das Jugendzentrum Saarburg hat sein Außengelände am Bahnhof neu gestaltet und erweitert. Darüber berichtet die Stadt. Das neue Areal bietet Jugendlichen zusätzliche Bewegungsmöglichkeiten sowie Plätze zum Verweilen im Freien. Ausgestattet wurde das Gelände mit einer wetterfesten Beton-Tischtennisplatte, neuen Sitzgruppen für Workshops sowie mobilen Sonnenschirmen. Die Jugendlichen selbst wurden aktiv eingebunden und gestalteten das zentrale Pflanzbeet im Rahmen einer gemeinsamen Mitmachaktion. Das Projekt wurde über das LIDA-Regionalbudget gefördert.
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0: In Nivel rund um Trier bleibt es am frühen Abend dicht bewölkt und mit gut 24 Grad noch angenehm mild. Auch später geht die Temperatur nur langsam runter. In der Nacht liegen wir noch um die 20 Grad. Morgen wird es dann richtig freundlich warm mit bis zu 26 Grad und am Abend zeigt sich sogar etwas mehr Himmel.
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3: Jetzt am Abend sind die Straßen alle wieder frei. Habt eine gute und auch sichere Fahrt.
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3: Geblitzt wird gerade in der Theodor-Heuss-Allee, da ist 50. Auf der A64 auf der Höhe Trier ist 80 erlaubt. Dann dürft ihr auf der B51 bei Esslingen 70 fahren. Und der letzte Blitzer, der steht in der Moselweinstraße bei Mehring, da ist 50 erlaubt. Und wenn ihr noch einen Blitzer gesehen habt, dann gebt den gerne durch über
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1: 28. September 2013. Clingrand ist mit Jibel neu in den Charts. Cedric und Edgar kennen sich seit sie 10 sind. Beide machen schon als Teenager Musik. Cedric ist ein Nerd und liebt es, sich in die Musiktheorie zu stürzen, Songs zu analysieren und zu durchdringen. Und dann später als DJ den technischen Aspekt der Musik komplett zu verstehen. Edgar hingegen spielt Klavier und spielt einfach so, wie er es schön findet. Natürlich versteht er auch ein bisschen was von der Theorie, aber das ist für ihn eher zweitrangig. Es muss einfach gut klingen, es muss Spaß machen. Wie und warum, ist ihm völlig egal. Nachdem Cedric ein Jahr in London studiert, kehrt er zurück und die beiden treffen sich wieder regelmäßiger und merken schnell, dass sie beide über die Jahre eine Vorliebe für Hausmusik entwickelt haben. Und so gründen sie ein DJ-Duo. Direkt mit einem ihrer ersten Songs schaffen sie dann den Durchbruch. Jibel.

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1: In Trier, Filch, sind es gerade 25 Grad.
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2: Ich bin Dirk Zeitler. Im Streit um die Pflegereform erhöht Gesundheitsminister Linnemann den Druck auf Finanzminister Klingbeil. Der CDU-Politiker fordert, dass der Bund mehr als 5 Milliarden Euro an die Pflegeversicherung zahlt. Die SPD verlangt dagegen unter anderem eine Begrenzung der Heimkosten und eine Beteiligung der privaten Pflegeversicherung.
3: Linnemann lehnt beide SPD-Vorschläge ab. Bei einem Finanzausgleich mit der privaten Pflegeversicherung sieht er verfassungsrechtliche Probleme. Ein Deckel bei den Heimkosten ist aus seiner Sicht nicht ausreichend. Stattdessen fordert er vom Bund Gelder, die von der Pflegeversicherung während der Corona-Pandemie für Krisenmaßnahmen ausgegeben wurden, etwa um Mindereinnahmen bei Pflegeeinrichtungen auszugleichen oder Tests zu beschaffen. Linnemanns Argument, solche gesamtgesellschaftlichen Aufgaben hätten aus Steuern bezahlt werden müssen. Am Mittwoch will er seinen Gesetzentwurf ins Kabinett bringen. Thomas Bleskin, Nachrichtenredaktion.
2: Der extreme Sommer mit Hitze, Dürre und Bränden hat Landwirte in Europa stark getroffen. Der Schaden für den EU-Agrarsektor werde derzeit auf 14 bis 17 Milliarden Euro geschätzt, sagte EU-Agrarkommissar Hansen nach einem Treffen der Minister in Brüssel. Das genaue Ausmaß werde sich zeigen, wenn die Ernte abgeschlossen sei. So sei etwa nicht genügend Gras als Futtermittel gewachsen, was Viehhaltern Probleme bereite. Der Tankrabatt ist endgültig beschlossen. Nachdem Bundestag und Bundesrat das Gesetz am Freitag gebilligt hatten, hat nun auch Bundespräsident Steinmeier das Gesetz unterzeichnet.
4: Damit kann der neue Tankrabatt wie geplant am 1. Oktober, also an diesem Donnerstag, in Kraft treten. Wie schon im Frühjahr wird die Energiesteuer auf Diesel und Benzin um 14 Cent gesenkt. Inklusive Mehrwertsteuer ergibt das eine Steuererleichterung um knapp 17 Cent je Liter. Dieses Mal gilt der Rabatt für 3 Monate bis Ende des Jahres, um Autofahrer von den hohen Spritpreisen zu entlasten. Die Kosten von 2,5 Milliarden Euro sollen jeweils zur Hälfte zwischen Bund und Ländern aufgeteilt werden. Diana Kramer, Nachrichtenredaktion.
2: Die Riesenrakete Starship des privaten Raumfahrtunternehmens SpaceX von Tech-Milliardär Elon Musk hat es bei einem außergewöhnlichen Testflug erstmals in eine Umlaufbahn der Erde geschafft. Nach dem erfolgreichen Einlenken in die Umlaufbahn teilte SpaceX allerdings mit, dass das Starship schon nach rund 3 Stunden wieder zur Erde zurückkehren solle, also deutlich früher als geplant.
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1: In Merthardt liegt der Abend noch mild und dicht bewölkt bei rund 25 Grad. Auch in der Nacht bleibt es zunächst freundlich warm und bedeckt. Erst Richtung Morgen wird es etwas kühler. Morgen wird es dann nochmal richtig sommerlich mit bis zu 28 Grad, zwischendurch sogar mit etwas freundlicherem Himmel.
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0: In Trier, Zeven sind es gerade 25 Grad.
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2: Ich bin Dirk Zeitler. Im Streit um die Pflegereform erhöht Gesundheitsminister Lindemann den Druck auf Finanzminister Klingbeil. Der CDU-Politiker fordert, dass der Bund mehr als 5 Milliarden Euro an die Pflegeversicherung zahlt. Lindemann will am Mittwoch einen Gesetzentwurf vom Bundeskabinett vorlegen, um ein drohendes Milliardendefizit der gesetzlichen Pflegeversicherung in diesem Jahr zu verhindern. Die SPD droht mit der Blockade eines reinen Spargesetzes. Aus Angst vor digitaler Gewalt ziehen sich viele Frauen im Netz zurück. Laut einer Umfrage im Auftrag des Deutschen Frauenrats schränken 2/3 ihr Online-Verhalten deshalb ein. Bei den 18- bis 29-Jährigen sind es sogar 76%.
3: Manche Frauen posten weniger Fotos, andere ziehen sich komplett aus den sozialen Medien zurück. Besonders stark betrifft das diejenigen, die selbst schon digitale Gewalt erlebt haben. Dazu zählen unerwünschte sexualisierte Nachrichten, Erpressung, Drohungen oder intime Bilder, die ohne Zustimmung verbreitet werden. Selbst die Angst davor verändert also schon das Online-Verhalten. Die große Mehrheit der Befragten fordert deshalb, dass Plattformen Frauen besser schützen und solche Inhalte schnell löschen müssen. Zoe Tassovali, Nachrichtenredaktion.
2: Das hat das Starship von SpaceX noch nie geschafft. Die größte Rakete der Welt hat bei einem Testflug erstmals eine Umlaufbahn um die Erde erreicht. Gestartet war sie am Morgen vom Weltraumbahnhof des Unternehmens von Elon Musk in Texas.
4: Es ging alles schneller als gedacht. Nach 3 Stunden kam das Starship als Flammenball zurück und stürzte in den Pazifik, eine kontrollierte Landung. Warum die Mission verkürzt wurde, sagte SpaceX zunächst nicht. Eigentlich hatte die Rakete die Erde 6-mal umrunden sollen. Das Starship besteht aus 2 Teilen und ist größer als die Freiheitsstatue. Der 70 Meter lange Booster und die 50 Meter lange Kapsel können nach der Rückkehr zur Erde wiederverwendet werden. Viele vorherige Testflüge waren schon schiefgegangen. Aus den USA, Tina Eck.
2: Der extreme Sommer mit Hitze, Dürre und Bränden hat Landwirte in Europa stark getroffen. Der Schaden für den EU-Agrarsektor werde derzeit auf 14 bis 17 Milliarden Euro geschätzt, sagte Agrarkommissar Hansen nach einem Treffen der Minister in Brüssel. Das genaue Ausmaß werde sich zeigen, wenn die Ernte abgeschlossen sei.
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0: Über Gusterath liegt gerade ein recht milder Abend mit 20 Grad und dichten Wolken. Auch die Nacht bleibt erstmal bedeckt und kaum kühler. Morgen zieht das Thermometer dann flott hoch auf bis zu 26 Grad und zum Nachmittag blitzt zwischendurch sogar mal etwas mehr Himmel durch.
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1: Über Gusterath liegt gerade ein recht milder Abend mit 20 Grad und dichten Wolken. Auch die Nacht bleibt erstmal bedeckt und kaum kühler. Morgen zieht das Thermometer dann flott hoch auf bis zu 26 Grad. Und zum Nachmittag blitzt zwischendurch sogar mal etwas mehr Himmel durch.
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0: In Trier-Pfalze gibt's gerade 23 Grad.
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2: Ich bin Uli Reitinger. Kurz vor der geplanten Pflegereform liegen Union und SPD weiter über Kreuz. Gesundheitsminister Linnemann fordert Milliarden vom Bund für die Pflegekassen. Die SPD will dagegen auch die private Pflegeversicherung stärker beteiligen.
3: Wirklich viel Zeit bleibt nicht. Den gesetzlichen Pflegekassen droht bis Jahresende schon ein Minus von 4,4 Milliarden Euro. Linnemann will deshalb schon jetzt am Mittwoch einen Gesetzentwurf ins Kabinett bringen und höhere Beiträge verhindern. Die SPD droht allerdings, das Gesetz zu blockieren, wenn es dabei nur ums Sparen geht. Sie will außerdem die Kosten für Menschen im Pflegeheim begrenzen. Linnemann lehnt das wiederum ab. Auch beim Geld aus der privaten Pflegeversicherung sieht er verfassungsrechtliche Probleme. Zoe Tassovali, Nachrichtenredaktion.
2: Die Unternehmen in Deutschland werden beim Stellenabbau zurückhaltender. Das Beschäftigungsbarometer des Münchner IFO-Instituts ist im dritten Monat in Folge gestiegen. Die Fachleute sehen darin eine Stabilisierung des Arbeitsmarkts, aber noch keine echte Erholung.
4: Lichtblicke gibt es vor allem bei den Dienstleistern. Dort wollen mehr Unternehmen Personal einstellen als abbauen. Neue Leute suchen zum Beispiel Ingenieurbüros sowie Rechts- und Steuerberatungen. In der Industrie und im Handel werden dagegen mehr Stellen gestrichen. Allerdings gibt es auch Industriebetriebe, die zusätzliche Mitarbeiter suchen, etwa in der Lebensmittelbranche. Bei den Leiharbeitsfirmen wächst ebenfalls die Hoffnung und auf dem Bau hat sich zuletzt kaum etwas verändert. Thomas Bleskin, Nachrichtenredaktion.
2: Der extreme Sommer mit Hitze, Dürre und Bränden hat Landwirte in Europa stark getroffen. Die EU-Kommission schätzt den Schaden für den europäischen Agrarsektor auf 14 bis 17 Milliarden Euro. Das genaue Ausmaß zeigt sich, wenn die Ernte abgeschlossen ist, heißt es nach einem Treffen der EU-Agrarminister in Brüssel. So sei etwa nicht genügend Gras als Futtermittel gewachsen, was Viehhaltern Probleme bereite. In Frankreich hat es heute erneut Riesenproteste an Schulen gegeben. In mehreren Städten gab es Dutzende Verletzte und mindestens 164 Festnahmen. 180 Schulen waren betroffen. Morgen sollen die Proteste weitergehen, dann steht in Frankreich auch ein nationaler Streiktag im öffentlichen Dienst an. Die Proteste richten sich unter anderem gegen die schlechte Ausstattung der Schulen.
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0: Über Trier-Biber liegt gerade eine milde, dichte Wolkendecke bei 22 Grad. Und auch später bleibt es erstmal ziemlich freundlich warm. Morgen zieht das Thermometer dann richtig an und klettert auf bis zu 28 Grad. Dazu bleibt der Himmel lange grau. Erst am Abend mischt sich zeitweise ein wenig Auflockerung rein.
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1: Über Trier-Biber liegt gerade eine milde, dichte Wolkendecke bei 22 Grad. Und auch später bleibt es erstmal ziemlich freundlich warm. Morgen zieht das Thermometer dann richtig an und klettert auf bis zu 28 Grad. Dazu bleibt der Himmel lange grau. Erst am Abend mischt sich zeitweise ein wenig Auflockerung rein.
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0: In Trier Süd gibt's gerade 23 Grad.
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2: Ich bin Uli Reitinger. Wenige Tage vor dem geplanten Kabinettstermin für eine Pflegereform sind die Fronten zwischen Union und SPD verhärtet. Gesundheitsminister Carsten Linnemann fordert seinen für Finanzen zuständigen Kabinettskollegen Klingbeil zu Milliardenzahlungen des Bundes an die Pflegekassen auf. Die SPD beharrt hingegen auf einer Kostenbeteiligung der privaten Pflegeversicherung, worauf Linnemann wiederum skeptisch reagiert. Ist die Europäische Union ausreichend gewappnet für einen möglichen militärischen Konflikt mit Russland? Offenbar nicht. Ein aktueller Bericht zur Verteidigungsbereitschaft deckt Schwachstellen auf, teilte die EU-Außenbeauftragte Kaja Kallas bei einem Verteidigungsministertreffen in Brüssel mit.
3: Große Lücken gibt es dem Bericht zufolge, und zwar vor allem bei der Luftverteidigung, bei Drohnen und bei den Munitionsbeständen. Es sei viel getan worden, aber noch nicht genug. Bis 2030 müsse die Verteidigungsbereitschaft dringend so verbessert werden, dass Russland keinen Angriff auf einen EU-Staat wagen könne. Kallas sagte, man müsse sich jetzt darauf konzentrieren, die vorhandenen Lücken tatsächlich zu schließen. Aus Brüssel, Dieter Ebeling.
2: Ex-Unionsfraktionschef Jens Spahn zieht sich aus dem Haushaltsausschuss des Bundestags zurück. Eine entsprechende Nachricht an die Unionsabgeordneten im Ausschuss ist öffentlich geworden. Darin schreibt Spahn, alles rund um seine Person werde aktuell so politisiert, dass ein normales Arbeiten kaum möglich sein werde. Zudem merke er, dass sein Rücktritt im Juli noch viel zu frisch sei, um wieder voll durchzustarten, als wäre nichts gewesen. Spahn war an zwei Tagen der vergangenen Sitzungswoche nicht anwesend. Er war offenbar auf Sardinien. Das hatte bei Unionsabgeordneten für Irritationen gesorgt. Das hat das Starship von SpaceX noch nie geschafft. Die größte Rakete der Welt hat bei einem Testflug erstmals eine Umlaufbahn um die Erde erreicht. Gestartet war sie am Morgen vom Weltraumbahnhof des Unternehmens von Elon Musk in Texas.
4: Es ging alles schneller als gedacht. Nach 3 Stunden kam das Starship als Flammenball zurück und stürzte in den Pazifik. Warum die Mission verkürzt wurde, sagte SpaceX zunächst nicht. Eigentlich hatte die Rakete die Erde 6-mal umrunden sollen. Der 70 Meter lange Booster und die 50 Meter lange Kapsel können nach der Rückkehr zur Erde wiederverwendet werden. Aus den USA, Tina Eck.
2: Im Rahmen der Mission wurden nach Angaben von SpaceX auch erstmals Starlink-Satelliten ausgesetzt. Dieser Teil des Tests läuft bislang weitgehend nach Plan.
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0: Über Trier Nord liegt auch spät in der Nacht noch eine milde, dichte Wolkendecke bei rund 23 Grad. Morgen bleibt es erstmal bedeckt, aber wichtig warm. Nach 18,5 Grad am frühen Morgen klettern die Werte im Tagesverlauf bis auf 29,3 Grad. Viel Sonne ist da zwar nicht drin, dafür aber ein ziemlich warmer Spätsommertag.
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1: Über Trier Nord liegt auch spät in der Nacht noch eine milde, dichte Wolkendecke bei rund 23 Grad. Morgen bleibt es erstmal bedeckt, aber wichtig warm. Nach 18,5 Grad am frühen Morgen klettern die Werte im Tagesverlauf bis auf 29,3 Grad. Viel Sonne ist da zwar nicht drin, dafür aber ein ziemlich warmer Spätsommertag.
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0: In Trier-Mitte-Gartenfeld gibt's gerade 22 Grad.
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2: Ich bin Uli Reitinger. Im Streit um die Pflegereform erhöht CDU-Gesundheitsminister Carsten Linnemann den Druck auf SPD-Finanzminister Klingbeil. Linnemann fordert, dass der Bund mehr als 5 Milliarden Euro an die Pflegeversicherung zahlt. Die SPD verlangt dagegen unter anderem eine Begrenzung der Heimkosten und eine Beteiligung der privaten Pflegeversicherung.
3: Linnemann lehnt beide SPD-Vorschläge ab. Bei einem Finanzausgleich mit der privaten Pflegeversicherung sieht er verfassungsrechtliche Probleme. Ein Deckel bei den Heimkosten ist aus seiner Sicht nicht ausreichend. Stattdessen fordert er vom Bund Gelder, die von der Pflegeversicherung während der Corona-Pandemie für Krisenmaßnahmen ausgegeben wurden, etwa um Mindereinnahmen bei Pflegeeinrichtungen auszugleichen oder Tests zu beschaffen. Linnemanns Argument, solche gesamtgesellschaftlichen Aufgaben hätten aus Steuern bezahlt werden müssen. Am Mittwoch will er seinen Gesetzentwurf ins Kabinett bringen. Thomas Pleskin, Nachrichtenredaktion.
2: Bei einer Serie russischer Angriffe auf die ukrainische Hauptstadt Kiew ist auch eine Klinik getroffen worden. Das hat Präsident Zelensky auf Telegram gepostet. Zu möglichen Opfern dieses Angriffs machte er keine Angaben. Kurz zuvor war in Kiew das Gebäude der Akademie der Wissenschaften getroffen worden. Nach ukrainischen Angaben gab es dabei 2 Todesopfer. Aus Angst vor digitaler Gewalt ziehen sich viele Frauen im Netz zurück. Laut einer Umfrage im Auftrag des Deutschen Frauenrats schränken 2 Drittel ihr Online-Verhalten deshalb ein. Bei den 18- bis 39-Jährigen sind es sogar 76%.
4: Manche Frauen posten weniger Fotos, andere ziehen sich komplett aus den sozialen Medien zurück. Besonders stark betrifft das diejenigen, die selbst schon digitale Gewalt erlebt haben. Dazu zählen unerwünschte sexualisierte Nachrichten, Erpressung, Drohungen oder intime Bilder, die ohne Zustimmung verbreitet werden. Selbst die Angst davor verändert also schon das Online-Verhalten. Die große Mehrheit der Befragten fordert deshalb, dass Plattformen Frauen besser schützen und solche Inhalte schnell löschen müssen. Zoe Tassovali, Nachrichtenredaktion.
2: Das höchste Windrad der Welt hat im brandenburgischen Schipkau in der Lausitz seine endgültige Höhe von 365 Metern erreicht. Das teilte das Unternehmen Gicon mit. Mit einer Nabenhöhe von 300 Metern sei die Anlage die höchste Windenergieanlage der Welt und das zweithöchste Bauwerk Deutschlands. Mit den Rotorblättern erreicht das Windrad die 365 Meter. Zum Vergleich, der Berliner Fernsehturm ist nur 3 Meter höher.
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0: In Hetzerath bleibt in dieser späten Nacht noch mild und dicht bewölkt bei rund 20 Grad. Morgen startet der Tag erstmal grau, dann zieht das Thermometer aber ordentlich an. Am Nachmittag sind unter weiter bedecktem Himmel bis zu 27 Grad drin. Dazu bleibt's schlicht warm und trüb.
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1: In Hetzerath bleibt in dieser späten Nacht noch mild und dicht bewölkt bei rund 20 Grad. Morgen startet der Tag erstmal grau, dann zieht das Thermometer aber ordentlich an. Am Nachmittag sind unter weiter bedecktem Himmel bis zu 27 Grad drin. Dazu bleibt es schlicht warm und trüb.
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